Das war Creedence Clearwater Revival mit Bad Moon Rising. Und hier ist Radio Powerrumpel am Mikrofon, euer Heiko. Ja, Radio Powerrumpel hat in dieser Ausgabe die Nummer 50. Also gibt es etwas zu feiern. Und wir gehen jetzt von der Sonnenallee in die Volksarmee. Heute dreht sich alles um den Soundtrack des Filmes NVA. Viel Spaß dabei. Und jetzt kommt Renft mit Gänselieschen und danach Kenneth Heath mit Going Up That Country.

0: kommen wir nun zum Inhalt des Filmes.
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0: NVA ist eine Filmkomödie des Regisseurs Leander Hausmann aus dem Jahre 2005. Hausmann schrieb zusammen mit Thomas Brussig auch das Drehbuch. Der Film karikiert das Leben in der Nationalen Volksarmee, abgekürzt NVA, in der Endphase der DDR. Die Handlung: Der Film beginnt mit der Ankunft der neuen Wehrdienstleistenden in der Fidel Castro Kaserne. Darunter sind der verträumte und sensible Henrik und der renitente und draufgängerische Krüger. Krüger fällt durch seine langen Haare und seine provokante Art zugleich negativ bei den Offizieren auf. Als die Rekruten untereinander Fotos ihrer Freundin zeigen, hat nur Krüger keins vorzuweisen. Als Grund gibt er an, er hätte gerade wegen des Wehrdienstes mit seiner Freundin Schluss gemacht. Beide Rekruten geraten mit den Offizieren und den älteren Wehrpflichtigen, den sogenannten EKs, das sind Entlassungskandidaten, öfter aneinander. Es werden diverse Riten und Schikanen der EKs gezeigt, vor allem wie diese die Jungsoldaten, Glatte, herabwürdigend behandeln und sogar quälen. Nachdem sich die bisherige Freundin des sensiblen Henrik wegen der langen Dienstzeit zu ihm per Brief getrennt hat, ist er auf der Suche nach einer neuen Freundin, was im Leben eines Wehrpflichtigen in der DDR kaum möglich erscheint. Bei einer Übung lernt er jedoch durch ein Missgeschick ein junges Mädchen kennen, das sich später als die Tochter des humorlosen Standortkommandanten Oberst Kalt entpuppt. Inzwischen den beiden entwickelt sich trotz aller wehrpflichtbedingten Hindernisse eine Liebesbeziehung. Henriks Kamerad Krüger wird wegen Krankheitssimulation und unerlaubten Entfernen von der Truppe von Oberst Kalt auf Zeit in die berüchtigte Strafkompanie nach Schwedt an der Oder versetzt. Als er eines Tages wieder zurückkehrt, erscheint sein Charakter wie umgekrempelt. Nichts ist mehr geblieben von seiner rebellischen Art und seinem Humor. Krüger ist nun der perfekte Soldat, aber er ist psychisch stark mitgenommen und als Mensch gebrochen. Als ein Mädchen Krüger mittels eines Songs an seine rebellischen Zeiten erinnern kann, bricht Krüger in Tränen aus und besinnt sich auf seine früheren Tage und somit auch auf seine Freunde zurück. Der Film endet mit dem Zusammenbruch der DDR und somit auch mit der Auflösung der NVA. Gedreht wurde in der ehemaligen Heidekaserne in Bad Düben in Sachsen. Jetzt geht's weiter mit dem Soundtrack. Jetzt kommen Emerson, Lake & Palmer mit Lucky Man und danach The Polyphonic Spree mit Light and Day in der Radioversion. Hier bei Radio Power Rumpel.

Hier ist immer noch Radio Power Rumble mit dem Soundtrack von dem Film NVA. Ihr hört jetzt Cat Stevens mit Oh Very Young und danach Heather Nova mit Walk This World.

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Das war Eric Burdon and the Animals mit San Franciscan Nights. Und ich habe schon Glückwünsche für die 50. Sendung bekommen, und zwar von Thomas Becker aus Bonn. Ich lese einfach mal vor. Lieber Heiko, herzlichen Glückwunsch zu der 50. Sendung von Radio Powerrumpel. Das ist schon echt eine Leistung. Die Idee mit den Soundtracks von den Filmen ist schön. So lerne ich die musikalische Seite sogar von Filmen, die ich nicht kenne. Sehr gut finde ich, dass du auch den Inhalt der Filme schilderst und auch dazu andere Dinge, die den Film betreffen. So wünsche ich dir eines, dass dir die Filme nicht ausgehen. Auf zur 100. Sendung. Thomas Becker. Vielen Dank, Thomas Becker. Ja, und ich kann dich beruhigen. Also, ich habe hier noch jede Menge Soundtracks liegen. Die reichen bestimmt für die nächsten 2 Jahre. Apropos Soundtrack, damit geht's nämlich jetzt weiter. Wir haben den Soundtrack diesmal von dem Film NVA. Und ihr hört jetzt Element of Crime mit My Bonnie is Over the Ocean. Und danach Melanie mit dem Nickel-Song. Hier bei Radio Powerrumpel.

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1: 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Ihr hört jetzt Patti Smith mit Gloria.

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0: Ja, und da sagen wir schon mal Tschüss. Ihr hört noch zwei Titel. Und zwar Amy Man mit Going Through the Motions und danach Element of Crime mit It's All Over Now, Baby Blue. 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

Das war Creedence Clearwater Revival mit Bad Moon Rising. Und hier ist Radio Powerrumpel am Mikrofon, euer Heiko. Ja, Radio Powerrumpel hat in dieser Ausgabe die Nummer 50. Also gibt es etwas zu feiern. Und wir gehen jetzt von der Sonnenallee in die Volksarmee. Heute dreht sich alles um den Soundtrack des Filmes NVA. Viel Spaß dabei. Und jetzt kommt Renft mit Gänselieschen. Und danach Kenneth Heath mit Going Up That Country.

0: Kommen wir nun zum Inhalt des Filmes.
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0: NVA ist eine Filmkomödie des Regisseurs Leander Hausmann aus dem Jahre 2005. Hausmann schrieb zusammen mit Thomas Brussig auch das Drehbuch. Der Film karikiert das Leben in der Nationalen Volksarmee, abgekürzt NVA, in der Endphase der DDR. Die Handlung: Der Film beginnt mit der Ankunft der neuen Wehrdienstleistenden in der Fidel Castro Kaserne. Darunter sind der verträumte und sensible Henrik und der renitente und draufgängerische Krüger. Krüger fällt durch seine langen Haare und seine provokante Art zugleich negativ bei den Offizieren auf. Als die Rekruten untereinander Fotos ihrer Freundin zeigen, hat nur Krüger keins vorzuweisen. Als Grund gibt er an, er hätte gerade wegen des Wehrdienstes mit seiner Freundin Schluss gemacht. Beide Rekruten geraten mit den Offizieren und den älteren Wehrpflichtigen, den sogenannten EKs, das sind Entlassungskandidaten, öfter aneinander. Es werden diverse Riten und Schikanen der EKs gezeigt, vor allem wie diese die Jungsoldaten, Glatte, herabwürdigend behandeln und sogar quälen. Nachdem sich die bisherige Freundin des sensiblen Henrik wegen der langen Dienstzeit zu ihm per Brief getrennt hat, ist er auf der Suche nach einer neuen Freundin, was im Leben eines Wehrpflichtigen in der DDR kaum möglich erscheint. Bei einer Übung lernt er jedoch durch ein Missgeschick ein junges Mädchen kennen, das sich später als die Tochter des humorlosen Standortkommandanten Oberst Kalt entpuppt. Inzwischen den beiden entwickelt sich trotz aller wehrpflichtbedingten Hindernisse eine Liebesbeziehung. Henriks Kamerad Krüger wird wegen Krankheitssimulation und unerlaubten Entfernen von der Truppe von Oberst Kalt auf Zeit in die berüchtigte Strafkompanie nach Schwedt an der Oder versetzt. Als er eines Tages wieder zurückkehrt, erscheint sein Charakter wie umgekrempelt. Nichts ist mehr geblieben von seiner rebellischen Art und seinem Humor. Krüger ist nun der perfekte Soldat, aber er ist psychisch stark mitgenommen und als Mensch gebrochen. Als ein Mädchen Krüger mittels eines Songs an seine rebellischen Zeiten erinnern kann, bricht Krüger in Tränen aus und besinnt sich auf seine früheren Tage und somit auch auf seine Freunde zurück. Der Film endet mit dem Zusammenbruch der DDR und somit auch mit der Auflösung der NVA. Gedreht wurde in der ehemaligen Heidekaserne in Bad Düben in Sachsen. Jetzt geht's weiter mit dem Soundtrack. Jetzt kommen Emerson, Lake and Palmer mit Lucky Man und danach The Polyphonic Spree mit Light and Day in der Radioversion. Hier bei Radio Power Rumble.

Hier ist immer noch Radio Power Rumble mit dem Soundtrack von dem Film NVA. Ihr hört jetzt Cat Stevens mit Oh Very Young und danach Heather Nova mit Walk This World.

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Das war Eric Burdon and the Animals mit San Franciscan Nights. Und ich habe schon Glückwünsche für die 50. Sendung bekommen, und zwar von Thomas Becker aus Bonn. Ich lese einfach mal vor. Lieber Heiko, herzlichen Glückwunsch zu der 50. Sendung von Radio Power Rumpel. Das ist schon echt eine Leistung. Die Idee mit den Soundtracks von den Filmen ist schön. So lerne ich die musikalische Seite sogar von Filmen, die ich nicht kenne. Sehr gut finde ich, dass du auch den Inhalt der Filme schilderst und auch dazu andere Dinge, die den Film betreffen. So wünsche ich dir eines, dass dir die Filme nicht ausgehen. Auf zur 100. Sendung. Thomas Becker. Vielen Dank, Thomas Becker. Ja, und ich kann dich beruhigen. Also, ich habe hier noch jede Menge Soundtracks liegen. Die reichen bestimmt für die nächsten 2 Jahre. Apropos Soundtrack, damit geht's nämlich jetzt weiter. Wir haben den Soundtrack diesmal von dem Film NVA. Und ihr hört jetzt Element of Crime mit My Bonnie is Over the Ocean. Und danach Melanie mit dem Nickel-Song. Hier bei Radio Power Rumpel.

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1: 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Ihr hört jetzt Patti Smith mit Gloria.

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0: 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Ihr hört noch zwei Titel. Und zwar Amy Man mit Going Through the Motions und danach Element of Crime mit It's All Over Now, Baby Blue. 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

Das war Creedence Clearwater Revival mit Bad Moon Rising. Und hier ist Radio Powerrumpel am Mikrofon, euer Heiko. Ja, Radio Powerrumpel hat in dieser Ausgabe die Nummer 50. Also gibt es etwas zu feiern. Und wir gehen jetzt von der Sonnenallee in die Volksarmee. Heute dreht sich alles um den Soundtrack des Filmes NVA. Viel Spaß dabei. Und jetzt kommt Renft mit Gänselieschen. Und danach Kenneth Heath mit Going Up That Country.

0: Kommen wir nun zum Inhalt des Filmes.
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0: NVA ist eine Filmkomödie des Regisseurs Leander Hausmann aus dem Jahre 2005. Hausmann schrieb zusammen mit Thomas Brussig auch das Drehbuch. Der Film karikiert das Leben in der Nationalen Volksarmee, abgekürzt NVA, in der Endphase der DDR. Die Handlung: Der Film beginnt mit der Ankunft der neuen Wehrdienstleistenden in der Fidel Castro Kaserne. Darunter sind der verträumte und sensible Henrik und der renitente und draufgängerische Krüger. Krüger fällt durch seine langen Haare und seine provokante Art zugleich negativ bei den Offizieren auf. Als die Rekruten untereinander Fotos ihrer Freundin zeigen, hat nur Krüger keins vorzuweisen. Als Grund gibt er an, er hätte gerade wegen des Wehrdienstes mit seiner Freundin Schluss gemacht. Beide Rekruten geraten mit den Offizieren und den älteren Wehrpflichtigen, den sogenannten EKs, das sind Entlassungskandidaten, öfter aneinander. Es werden diverse Riten und Schikanen der EKs gezeigt, vor allem wie diese die Jungsoldaten, glatte, herabwürdigend behandeln und sogar quälen. Nachdem sich die bisherige Freundin des sensiblen Henrik wegen der langen Dienstzeit zu ihm per Brief getrennt hat, ist er auf der Suche nach einer neuen Freundin, was im Leben eines Wehrpflichtigen in der DDR kaum möglich erscheint. Bei einer Übung lernt er jedoch durch ein Missgeschick ein junges Mädchen kennen, das sich später als die Tochter des humorlosen Standortkommandanten Oberst Kalt entpuppt. Inzwischen den beiden entwickelt sich trotz aller wehrpflichtbedingten Hindernisse eine Liebesbeziehung. Henriks Kamerad Krüger wird wegen Krankheitssimulation und unerlaubten Entfernen von der Truppe von Oberst Kalt auf Zeit in die berüchtigte Strafkompanie nach Schwedt an der Oder versetzt. Als er eines Tages wieder zurückkehrt, erscheint sein Charakter wie umgekrempelt. Nichts ist mehr geblieben von seiner rebellischen Art und seinem Humor. Krüger ist nun der perfekte Soldat, aber er ist psychisch stark mitgenommen und als Mensch gebrochen. Als ein Mädchen Krüger mittels eines Songs an seine rebellischen Zeiten erinnern kann, bricht Krüger in Tränen aus und besinnt sich auf seine früheren Tage und somit auch auf seine Freunde zurück. Der Film endet mit dem Zusammenbruch der DDR und somit auch mit der Auflösung der NVA. Gedreht wurde in der ehemaligen Heidekaserne in Bad Düben in Sachsen. Jetzt geht's weiter mit dem Soundtrack. Jetzt kommen Emerson, Lake & Palmer mit Lucky Man und danach The Polyphonic Spree mit Light & Day in der Radioversion. Hier bei Radio Power Rumpel.

Hier ist immer noch Radio Power Rumble mit dem Soundtrack von dem Film NVA. Ihr hört jetzt Cat Stevens mit Oh Very Young und danach Heather Nova mit Walk This World.

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Das war Eric Burdon and the Animals mit San Franciscan Nights. Und ich habe schon Glückwünsche für die 50. Sendung bekommen, und zwar von Thomas Becker aus Bonn. Ich lese einfach mal vor. Lieber Heiko, herzlichen Glückwunsch zu der 50. Sendung von Radio Power Rumpel. Das ist schon echt eine Leistung. Die Idee mit den Soundtracks von den Filmen ist schön. So lerne ich die musikalische Seite sogar von Filmen, die ich nicht kenne. Sehr gut finde ich, dass du auch den Inhalt der Filme schilderst und auch dazu andere Dinge, die den Film betreffen. So wünsche ich dir eines, dass dir die Filme nicht ausgehen. Auf zur 100. Sendung. Thomas Becker. Vielen Dank, Thomas Becker. Ja, und ich kann dich beruhigen. Also, ich habe hier noch jede Menge Soundtracks liegen. Die reichen bestimmt für die nächsten 2 Jahre. Apropos Soundtrack, damit geht's nämlich jetzt weiter. Wir haben den Soundtrack diesmal von dem Film NVA. Und ihr hört jetzt Element of Crime mit My Bonnie is Over the Ocean. Und danach Melanie mit dem Nickel Song. Hier bei Radio Power Rumpel.

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1: 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Ihr hört jetzt Patti Smith mit Gloria.

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0: 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Ihr hört noch zwei Titel. Und zwar Amy Man mit Going Through the Motions und danach Element of Crime mit It's All Over Now, Baby Blue. 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

Das war Creedence Clearwater Revival mit Bad Moon Rising. Und hier ist Radio Powerrumpel am Mikrofon, euer Heiko. Ja, Radio Powerrumpel hat in dieser Ausgabe die Nummer 50. Also gibt es etwas zu feiern. Und wir gehen jetzt von der Sonnenallee in die Volksarmee. Heute dreht sich alles um den Soundtrack des Filmes NVA. Viel Spaß dabei. Und jetzt kommt Renft mit Gänselieschen und danach Kenneth Heath mit Going Up That Country.

0: Kommen wir nun zum Inhalt des Filmes.
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0: NVA ist eine Filmkomödie des Regisseurs Leander Hausmann aus dem Jahre 2005. Hausmann schrieb zusammen mit Thomas Brussig auch das Drehbuch. Der Film karikiert das Leben in der Nationalen Volksarmee, abgekürzt NVA, in der Endphase der DDR. Die Handlung: Der Film beginnt mit der Ankunft der neuen Wehrdienstleistenden in der Fidel Castro Kaserne. Darunter sind der verträumte und sensible Henrik und der renitente und draufgängerische Krüger. Krüger fällt durch seine langen Haare und seine provokante Art zugleich negativ bei den Offizieren auf. Als die Rekruten untereinander Fotos ihrer Freundin zeigen, hat nur Krüger keins vorzuweisen. Als Grund gibt er an, er hätte gerade wegen des Wehrdienstes mit seiner Freundin Schluss gemacht. Beide Rekruten geraten mit den Offizieren und den älteren Wehrpflichtigen, den sogenannten EKs, das sind Entlassungskandidaten, öfter aneinander. Es werden diverse Riten und Schikanen der EKs gezeigt, vor allem wie diese die Jungsoldaten, Glatte, herabwürdigend behandeln und sogar quälen. Nachdem sich die bisherige Freundin des sensiblen Henrik wegen der langen Dienstzeit zu ihm per Brief getrennt hat, ist er auf der Suche nach einer neuen Freundin, was im Leben eines Wehrpflichtigen in der DDR kaum möglich erscheint. Bei einer Übung lernt er jedoch durch ein Missgeschick ein junges Mädchen kennen, das sich später als die Tochter des humorlosen Standortkommandanten Oberst Kalt entpuppt. Inzwischen den beiden entwickelt sich trotz aller wehrpflichtbedingten Hindernisse eine Liebesbeziehung. Henriks Kamerad Krüger wird wegen Krankheitssimulation und unerlaubten Entfernen von der Truppe von Oberst Kalt auf Zeit in die berüchtigte Strafkompanie nach Schwedt an der Oder versetzt. Als er eines Tages wieder zurückkehrt, erscheint sein Charakter wie umgekrempelt. Nichts ist mehr geblieben von seiner rebellischen Art und seinem Humor. Krüger ist nun der perfekte Soldat, aber er ist psychisch stark mitgenommen und als Mensch gebrochen. Als ein Mädchen Krüger mittels eines Songs an seine rebellischen Zeiten erinnern kann, bricht Krüger in Tränen aus und besinnt sich auf seine früheren Tage und somit auch auf seine Freunde zurück. Der Film endet mit dem Zusammenbruch der DDR und somit auch mit der Auflösung der NVA. Gedreht wurde in der ehemaligen Heidekaserne in Bad Düben in Sachsen. Jetzt geht's weiter mit dem Soundtrack. Jetzt kommen Emerson, Lake & Palmer mit Lucky Man und danach The Polyphonic Spree mit Light and Day in der Radioversion. 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

Hier ist immer noch Radio Power Rumble mit dem Soundtrack von dem Film NVA. Ihr hört jetzt Cat Stevens mit Oh Very Young und danach Heather Nova mit Walk This World.

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Das war Eric Burdon and the Animals mit San Franciscan Nights. Und ich habe schon Glückwünsche für die 50. Sendung bekommen, und zwar von Thomas Becker aus Bonn. Ich lese einfach mal vor. Lieber Heiko, herzlichen Glückwunsch zu der 50. Sendung von Radio Powerrumpel. Das ist schon echt eine Leistung. Die Idee mit den Soundtracks von den Filmen ist schön. So lerne ich die musikalische Seite sogar von Filmen, die ich nicht kenne. Sehr gut finde ich, dass du auch den Inhalt der Filme schilderst und auch dazu andere Dinge, die den Film betreffen. So wünsche ich dir eines, dass dir die Filme nicht ausgehen. Auf zur 100. Sendung. Thomas Becker. Vielen Dank, Thomas Becker. Ja, und ich kann dich beruhigen. Also, ich habe hier noch jede Menge Soundtracks liegen. Die reichen bestimmt für die nächsten 2 Jahre. Apropos Soundtrack, damit geht's nämlich jetzt weiter. Wir haben den Soundtrack diesmal von dem Film NVA. Und ihr hört jetzt Element of Crime mit My Bonnie is Over the Ocean. Und danach Melanie mit dem Nickel-Song. Hier bei Radio Powerrumpel.

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1: 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Ihr hört jetzt Patti Smith mit Gloria.

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0: 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Ihr hört noch zwei Titel. Und zwar Amy Man mit Going Through the Motions und danach Element of Crime mit It's All Over Now, Baby Blue. 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
1: Tja, und während die einen vielleicht sagen, die haben doch den Schuss nicht gehört, sagen die anderen, schön zu merken, dass während andere ihre Radios nach und nach kaputt machen und es aufgeben, Spaß am Radio zu haben, merkt man denen den Spaß am Radio wenigstens noch an. Schönen guten Abend.
2: Das ist richtig. Und guten Willkommen. Abend. Es ist an sich erstaunlich, dass wir noch Spaß am Radio haben, wenn wir uns auch mit aktuellen Entwicklungen beschäftigen. Aber das ist eine andere Geschichte. Dann können wir ja wenigstens was Schönes machen.
1: Genau. Die aktuelle Entwicklung bei uns ist die, dass wir in der drittletzten Sendung vor der Sommerpause sind. Und ich kann euch verraten, da kommt noch eine schöne Überraschung auf euch zu in der nächsten Woche. Das verraten wir vielleicht am Ende, wenn noch Zeit ist. Aber erstmal kümmern wir uns um die heutige Sendung. Was machen wir denn?
2: Ja, heute haben wir relativ wenig Hörerpost. Der obligatorische Bericht aus Berlin ist dieses Mal entfallen, auch wenn Christian Spremberg die Sendung gehört hat. Das heißt, wir haben heute einen Brief von Heike Bielefeld, wo wir eigentlich gleich sagen können, sie fand die Sendung sehr, sehr, sehr schön, wollte nochmal wissen, wo mein Interview zu hören ist. Das habe ich ihr gesagt und ich hoffe, sie hat es inzwischen gehört und ist auch heute wieder mit dabei. Genauso wie ich auch bei allen anderen hoffe, dass sie wieder mit dabei sind, sodass sie uns schreiben können an studio@urfunk.de, Betreff Radiothek. Und da könnt ihr alles loswerden, was ihr zu dieser Sendung zu sagen habt. Damit wäre die Hörerpost also abgearbeitet. Wir können also gleich einsteigen mit einem aktuellen Themen, die wir zu besprechen haben. Es gibt Nachträge zur letzten Sendung, es haben sich neue Entwicklungen ergeben. Dann haben wir ein Kapitel von Jürgen Kolb bei Rotlicht wird kein Wasserzapfen und danach beschäftigen wir uns sehr ausführlich mit dem Jugendradio des Hessischen Rundfunks, das ja am 31. Mai beendet worden ist.
1: Ganz genau, das machen wir in den nächsten 2 Stunden. Und ein wichtiger Hinweis noch für Heike, wir haben auch Musik dabei heute. Also, es ist... Machen wir vergleichen ein paar Takte Musik am Anfang. Das ist der Pink Panker. Mhm. Ja, habe ich noch nie gesagt, dass das so ein tolles Stück ist vom Bundesverwaltungsorchester aus dem Jahr 82.
2: Nein.
1: Ich dachte, ich erzähle das mal und spiele mal ein Stück davon noch bis zum Ende.
2: Mhm.
1: Ja. Bitte?
2: Ausnahmsweise.
1: Okay.

0: Ach, wir reden immer viel zu lang. Das ist viel zu kurz. Wir müssen uns mal überlegen, ob wir die Themen zukünftig nach dem Titel verraten. Aber das ist eine Frage.
1: Ja, aber ich sag mal so, UFM ist heute ein langes Thema und deswegen dachte ich mir, sollten wir vielleicht versuchen, Zeit einzusparen. Wenn wir heute schon den Luxus haben, ohne Hörerpost auszukommen, dann können wir das
0: auch so
1: machen.
0: Das ist ja immer eine Frage der Zeit, wie wir das machen müssen.
1: Genau.
0: Wir fangen an mit einem Blick in die aktuelle Radiowelt und beginnen dabei Klassikradio.
1: Richtig, genau, denn das ist, glaube ich, am schnellsten abzuarbeiten. Da ist nämlich eine kleine Korrektur meinerseits fällig. Und zwar hatte ich ja behauptet, dass sich Klassikradio ab Mitte dieses Jahres komplett von UKW zurückziehen wird. Es stimmt nicht ganz. Es gibt eine einzige Frequenz, bei der kein Abschaltdatum angesetzt ist. Und das ist die 101,3 in Berlin. Das ist diese Frequenz, wo Christian Spremberg immer sagt, bis dahin schafft es sein Röhrenradio knapp und darüber halt nicht. Und das ist also diese eine Frequenz, die sie behalten wollen aktuell noch. Beziehungsweise ist es so, dass da die Lizenz noch bis 2027 läuft und es wird derzeit davon ausgegangen, dass sie sie dann einfach nicht mehr verlängern lassen. Ja, das ist dazu noch zu sagen, die schleswig-holsteinischen Sender laufen an sich alle weiterhin. Es gibt nur eine Änderung, die eigentlich nur deswegen eine Änderung ist, weil wir es letztes Mal falsch berichtet haben. Wir hatten ja berichtet, es gibt zwei Sender, die abgeschaltet worden seien. Das eine sei 97,2 Bungsberg, das stimmt. Und das andere, hatten wir gesagt, sei 91,7 Garding. Da war ich aber nicht richtig informiert. Die sendet noch, dafür ist eine andere Frequenz abgeschaltet worden, und zwar die 93,9 in Schleswig. Alle anderen Sender sind nach wie vor aktiv. Es kommt dann immer nach der Werbung ein Hinweis, Achtung Schleswig-Holstein, Achtung Hamburg, diese Frequenz wird in wenigen Tagen abgeschaltet. Wann genau in wenigen Tagen ist, wissen wir nicht. Das Interessante ist ja, in Schleswig-Holstein war jetzt eigentlich auch kein Feiertag, also kein Fronleichnam, das irgendwie gerechtfertigt hätte, dass die Sendedienstleister nicht arbeiten würden dort oben. Das heißt, es ist also schon recht interessant und das ist gerade so ein bisschen die Frage, was da genau passiert, ob Klassikradio noch bestehende Verträge mit den UKW-Sendernetzbetreibern hätte, was ja nichts daran erinnern würde, dass sie eigentlich keine Lizenz mehr hätten, oder ob Klassikradio einen Antrag auf Verlängerung gestellt hat in letzter Minute, dem noch nicht richtig stattgegeben wurde und deswegen überbrücken sie gerade noch die Übergangszeit, bis sie eine Entscheidung haben. Oder ob noch irgendwas ganz anderes passiert ist. Also man weiß es derzeit einfach nicht, was das zu bedeuten hat. Und es weiß natürlich auch niemand, wie lange das hier noch gehen wird. Aber heute Abend, wir nehmen das Ganze am Montag, dem 8. Juni auf, sendet Klassikradio nach wie vor bis auf zwei Frequenzen überall in Schleswig-Holstein und Hamburg.
0: Nicht, dass noch Ralf Vögel Klage erhebt, ne, oder sowas.
1: Ja, das wäre natürlich auch noch eine Möglichkeit. Der macht dann wahrscheinlich auch noch irgendwie ein Lied von wegen Ich hab nen Nerv an Klassikradio verloren. Der Sender hält mich immer noch auf Trab. Mir kann ein Abschaltdatum längst sohren. Jedoch der Sender schaltet er nicht ab. Ne? Das wäre so Ralf Zügel-mäßig. Das.
0: Oh ja. Ja?
1: Mhm. Schön. So, sehr gut. Also, Stenkelfeld, auch immer wieder ein Quell steter Freude.
0: Ja. Das war Klassikradio. Zum Thema Klassikradio. Wir haben ja noch andere Sachen erlebt, die haben wir ja auch angesprochen. Zum Beispiel hatten wir uns ja mit der Zukunft der neuen jungen Wellen innerhalb der jungen Welle 1 live beschäftigt.
1: Oh ja, in der Tat. Und da gab es also nochmal ordentlich Radau in der Hinsicht. Denn die Unterstützer von Cosmo und Sympathisanten von Cosmo hatten ja bereits im letzten Jahr große Einwände vorgelegt, als im Raum stand, Cosmo komplett einzustellen. Und damals gab es also eine Unterschriftenaktion, die also beim WDR offensichtlich auch bleibenden Eindruck hinterlassen hat. Denn sie haben gesagt, okay, nein, wir stellen Cosmo nicht ein. Dass jetzt der WDR im Grunde sagt, wir stellen Cosmo schon ein, nur dass sie es halt umformatieren, anstatt den Sendeplatz einfach zu verwerfen, führt natürlich bei genau diesen Leuten jetzt zu großem Unmut, denn sie fühlen sich dann natürlich so ein bisschen verarscht. Weil im Grunde genommen stellt der WDR den Sender ja trotzdem ein. Nur eben, dass dann was anderes draufkommen soll. Und das hat zu einer noch viel größeren Protestaktion geführt. 94.600 Unterschriften sind insgesamt eingegangen. Das ist also schon sehr, sehr beachtlich. So viel Hörer hätten die gerne mal. Und diese Unterschriftenliste ist dann dem WDR-Rundfunkrat übergeben worden. Der hat am Mittwoch über die Reformpläne beraten. Und anfangs sah es so aus, als würden nur zwei Leute gegen diese Pläne stimmen. Letztendlich haben aber 20 Leute dagegen gestimmt. Was nur nicht besonders viel half, wenn auf der anderen anderen Seite 25 Leute für die Reform zu 1Live-Tweet sprechen und eine Person sich enthält. Das heißt, dieses Konzept ist trotzdem abgenickt, aber nun werden halt auch Stimmen laut, die fragen, könnte man da nicht irgendwie bei so wichtigen Entscheidungen, die eine ganze Programmreform, eine komplette Neuausrichtung betreffen und sowas, eine Zweidrittelmehrheit im Rundfunkrat einführen und ähnliches. Also das ist ganz interessant, was sich da diesbezüglich jetzt gerade tut. Und insgesamt ist also der Frust sowohl auf Hörerseite als auch auf Macherseite bei Cosmo recht groß. Gerade viele linksalternative Medien meinen auch, es sei das völlig falsche Signal, dass der WDR damit gerade im Moment sende und man würde sich sozusagen der AfD anbiedern mit seiner Programmentscheidung. Also das wird, glaube ich, noch für ordentlich Zündstoff sorgen in der Folge.
0: Also ich sage und ich bleibe dabei, der WDR ist schon immer gut gewesen im einerseits groß jammern und andererseits im Hörer betrügen. Ich erinnere nochmal an WDR 4, wo man ja auch zuerst behauptet hat, es würde ein bisschen neu, aber es gäbe einen 1:1 Deutschmix mit Schlagern und Oldies und das hat man ja schon nach ein paar Wochen aufgeweicht. Das war auch so geplant, das muss mir keiner erzählen. Das war so geplant, man wollte halt nur, weil WDR 4 ja nun mal das erfolgreichste Schlagerradio war, der ARD, man wollte da die großen Proteste und das große Geheule vermeiden und hat es deswegen so aufgeweicht gemacht. Und der SWR hat es ja noch stillschweigender gemacht. Also ich glaube, die ARD ist da inzwischen recht geübt drin im Hörerverarschen, um das mal ganz deutlich zu sagen.
1: Ja, das kann man durchaus so festhalten, zumal SWR 4 ja insbesondere ja wirklich eine Mogelpackung ist. Ja. Also mit diesen Regionaljingles und sowas, das stößt mir wirklich sauer auf in dem Zusammenhang. Also da nach wie vor so zu tun, als wäre das genau noch immer landesweit getrennt, nachdem ja im April die letzte Morgensendung aus Rheinland-Pfalz gelaufen ist und jetzt seitdem alles aus Stuttgart kommt, bis auf die Regionalnachrichten zur halben Stunde, ist das schon wirklich sehr, sehr bitter in der Hinsicht. Aber wir wollten ja beim WDR bleiben. Ja. Das ist nämlich grundsätzlich sehr interessant, was der WDR da so tut. Er ist nach wie vor im Austausch mit dem RBB, wie das dort weitergehen soll mit den Ausländerprogrammen. Interessant ist, dass der WDR jetzt auch angegeben hat, dass zum Beispiel die Sendungen in griechischer oder spanischer Sprache auch vom RBB kämen, was eigentlich allen neu ist, die sich damit beschäftigen. Die sagen, normalerweise kommt doch da nur das polnische Programm her. Also da darf man auch gespannt sein, wie das jetzt ausgehen wird und wieso das jetzt so laufen muss und so weiter. Interessant wäre vielleicht noch zu sagen, wenn sie jetzt die italienische Sendung einstellen wollen würden, könnten sie eventuell was vom saarländischen Rundfunk übernehmen. Dort gibt es nämlich tatsächlich bereits seit 1959 eine italienischsprachige Gastarbeitersendung, die also bis heute existiert als italienische Sendung und bei Antenne Saar ausgestrahlt wird, einmal die Woche für eine halbe Stunde und da könnte man ja eventuell auch kooperieren. Interessant ist vielleicht auch noch, dass der WDR angegeben hat, ich habe das jetzt nochmal genauer nachgelesen, es geht nicht darum, dass fremdsprachige Inhalte in die anderen WDR-Programme integriert werden, sondern es geht vor allen Dingen darum, dass die Redaktionen an den Programmen inhaltlich mitarbeiten mit ihrer Perspektive, die ja nicht nur die Sprachen, sondern eben auch Land und Leute und so weiter und so fort umfasst. Das ist also die Idee, die sie dort haben. Aber auch da darf man sich natürlich fragen, wie genau wird das umgesetzt? Wie viel bleibt dann in der Praxis davon über? Sicherlich wesentlich weniger, als das jetzt eben bei Cosmo der Fall ist. Dort übrigens ist man auch mit dem neuen Namen 1Live-Tweet teilweise überhaupt nicht einverstanden. Also gerade jüngere Kollegen meinen, das sei rassistisch und klassistisch. Ja gut, okay.
0: Bitte. Sag ich ja. 1Live-Ghetto.
1: Ja gut. Ja, ja. Nee, aber ich meine, gut, ich sag mal so, diese Hip-Hop-Kultur legt es ein Stück weit ja auch drauf an. Die macht das ja selber auch von sich aus gewissermaßen, dieses Image. Wir werden da später noch einen Clip von UFM hören, wo ich mir auch denke, das ist eigentlich gelebtes Klischee im Grunde. Also man darf gespannt sein. Vielleicht ist es vor allen Dingen, was sauer aufstößt, dass gerade dieses Programm so umgewandelt werden soll. Nicht grundsätzlich, dass eben Hip-Hop auf diese Eigenschaft mit Straße und sowas gebracht wird.
0: Ja, ich weiß sowieso nicht. Also wenn man sagt, man will sozusagen Hip-Hop mehr ins Radio bringen oder das auch das als Jugendkultur vermitteln, dann weiß ich sowieso nicht, ob man nicht einfach hätte sagen sollen, dann muss eben 1Live auch mal lernen, ein paar Inhalte zu übernehmen. Wenn sie halt sagen wollen, sie wollen eine junge Welle bleiben, müssen sie halt auch auf dem Strom mitschwimmen und das wird natürlich vielen Leuten wehtun und könnte auch wehtun. Aber da ist mir die ARD auch insgesamt immer zu schisshosig unterwegs inzwischen, um das mal so auszudrücken. Weil es müssten ganz andere Dinge ja noch passieren. Ja, wir haben ja schon mal darüber gesprochen, wieso man zum Beispiel modernen Disco-Fox-Schlager mit Oldies ständig verbindet. Ja? Normalerweise müsste moderner Schlager ja mit aktueller Popmusik gekreuzt werden. Das muss man jetzt nicht gerade im Jugendradio machen, aber es gibt ja diese Sender, die was weiß ich, Musik von 29 bis 49 oder so senden.
1: Ja,
0: und
1: ja.
0: Da würde ja dann eigentlich auch der deutsche Schlager hingehören. Zumindest soweit er sich, der neue deutsche Schlager, sofern er sich mit der aktuellen Musik verträgt. Das kann man ja.
1: Also rein noch stilistisch gesehen.
0: Klar, richtig, natürlich. Das kann man ja aussuchen. Ja. Und genauso müsste man dann aber im Gegenzug dazu auch bei den Oldie-Wellen, die gerne sagen, sie möchten ein Oldie-Sender sein und das Publikum bedienen, das gerne Oldies mag, bitte endlich mal damit anfangen, dann auch den deutschen Schlager, zumindest den spielbaren deutschen Schlager, sämtlicher Jahrzehnte und Genres, Untergenres, dort ins Programm einzubauen.
1: Das allerdings könnte dann schon wieder schwierig werden, weil ich gerade aus dieser Generation, also die gerne ja mit Oldie-Sendern angesprochen wird. Ich bin kein Fan davon zu sagen, dass es nur die Generation sei, weil das geht zum Beispiel an mir völlig vorbei.
0: Ja.
1: Aber ich sag mal so, natürlich ist die Hauptzielgruppe von Oldie-Sendern ja für gewöhnlich eine Zielgruppe, die die Musik selber auch schon gehört hat.
0: Klar.
1: Und ich weiß, dass gerade in solchen Jahrgängen oftmals noch wesentlich mehr Ressentiments herrschen als bei dir zum Beispiel, was eben zum Beispiel eben deutschen Schlager betrifft. Also wenn ich jetzt mir zum Beispiel vorstelle, dass eine bestimmte HR-Moderatorin, wir wissen beide von wem wir sprechen, auf einem durchaus gut gemachten Oldie-Sender plötzlich auch irgendwie Schlager aus den 60er und 70er Jahren hören müsste. Ich glaube, sie fände das irgendwie gar nicht mal so gut.
0: Das kann schon sein, aber das repräsentiert ja nun mal auch nicht den Gesamtgeschmack. Also man muss ja nicht immer
1: natürlich
0: auch so
1: nicht
0: tun. Das ist ja genau das Problem. Ja, sie sagen ja auch immer, die Marktforschung gibt ja auch immer sowas wieder, dass angeblich keiner mehr Schlager hören will. Es ist aber auch logisch, wenn ich die Fragenkonzepte so gestalte, dass sie schon drauf angelegt sind. Es ist ja auch bei Fragen, wenn es um Beliebtheit von Sendern geht, so, dass du schon Fragen gestellt kriegst, die genau darauf abzielen, was der Sender eigentlich erreichen will. So. Und
1: ja,
0: so funktioniert das natürlich
1: das
0: nicht.
1: Richtig.
0: So kannst du keine Leute ausfragen, so kannst du sie nicht nach ihrem Geschmack fragen. Und dann ist natürlich das Ding da. Ich kenne auch ganz viele Leute aus der Generation 50er, 60er, die damals gesagt haben, wir kriegten hier nur Schlager und wurde die Pop- und Rockmusik vorenthalten. Um Gottes Willen, geht mir weg mit dem Zeug. Das gibt es.
1: Eben.
0: Natürlich.
1: Ja.
0: Aber es gibt ja auch eine ganze Menge Leute, die sich mit beiden vertragen. Oder es gibt Leute, die, was weiß ich, in den 70ern aufgewachsen sind und die zum Beispiel wunderbar mit den Oldies der 50er und 60er noch harmonieren, plus mit der Musik, die sie dann selbst in der Jugend gehört haben und später.
1: Und dann ist da der komische Hansel aus 2004, der sowieso völlig aus dem Rahmen läuft. Aber das ist dann wieder eine andere Geschichte. So,
0: ja.
1: Was ich aber gerne noch sagen wollte, war, das Problem ist halt bei diesen musikalischen Entwicklungen in der ARD, weil du eben sagst, da müsste man nach unten halt progressiver werden. Das Problem ist, dass die ARD in vielen Rundfunkanstalten, ich nenne es mal so einen musikalischen Auffahrunfall fährt. Das heißt, von oben her verjüngt sich das Ganze, aber unten verjüngt es sich nicht konsequent weiter. Bei vielen ARD-Anstalten. Das ist also gerade das Problem, das ich sehe. Also ich meine, natürlich, du kannst so einen Sender wie SWR 4 so klingen lassen, wie er jetzt klingt. Aber dann zieh doch dann im Gegenzug auch SWR 1 jünger auf und im Gegenzug dazu dann wiederum SWR 3 noch jünger und so weiter. Und das Ding machst du dann halt irgendwie sehr alternativ oder Hip-Hop-mäßig oder sowas.
0: Ja.
1: Aber das passiert ja in dem Sinne nicht. Es gibt ja sehr, sehr, sehr große Schnittmengen teilweise in den Musiktitelpools.
0: Und das ist das eben. Ne? Wenn du jetzt sagen würdest, konsequent genau, wie bei den Moderatoren ja auch, wenn die in einem Programm waren, gehen die danach ins nächste und wenn sie dann noch älter sind, wieder eins weiter. Das musst du mit der Musik eigentlich auch so machen.
1: Genau.
0: Das aber bedeutet, dass du natürlich schon irgendwann überlegen musst, welche Art von Oldies darf denn noch wo laufen oder sollte noch wo laufen. Und ich bin auch immer dafür, man kann auch immer die Grenzen ein bisschen aufweichen, indem man so nach rechts und links abdeckt, zu gucken, dass man so ein paar einzelne Titel oder einzelne Gruppen, die halt übt. Es gibt ja auch generationenübergreifende Gruppen, so wie ABBA.
1: Wichtig ist doch aber auch vor allen Dingen, dass es nicht vom Jahrzehnt her passt, sondern vom Stil her. Also ja. Ich bringe immer dieses schöne Beispiel, Schwarzwaldradio zum Beispiel, was sich ja eigentlich immer sehr dafür einsetzt, eben nicht diese Formatreiterei mitzumachen. Da sind sie ja sehr stolz drauf eigentlich immer. Und dann machen sie aber sowas, dass sie halt der Ansicht sind, man dürfe nur Titel vor 2000 spielen. Und haben dann mal irgendwie in einer Wunschsendung explizit die Hörerin quasi vorgeführt, die sich einen Titel nach 2000 gewünscht hat und erklärt, ja, das würden wir gern spielen, aber das können wir nicht, weil das ist ja von 2001 oder irgend sowas. Mhm. Und dann habe ich auch gesagt, oh Leute, ihr macht hier gerade genau diese Formatradio-Binsenweisheiten-Reiterei, die ihr so hasst und die auch viele von euren Hörern so hassen, dass sie überhaupt zu euren Hörern geworden sind. Weil ich meine, es ist doch nicht relevant, von wann dieses Stück ist, weil in der Konsequenz, wenn es darum ginge, hätten sie auch Heine oder Stockhausen in der Rotation haben müssen. Ich meine, die waren in den 70er Jahren in ihrer Hochzeit. Also
0: ja. Das ist ja das, was auch Frank Laufenberg immer gesagt hat, wenn man die größten Hits aller Zeiten spielen will, das war ja mal das Motto vom SWR 1, dann müsste man auch Beethoven und Mozart und sonst was alles spielen. Ja, das ist richtig, also völliger Quatsch. Genau. Eben. Ich weiß nicht, warum sie immer so Slogan brauchen, die gar nicht wahr sind. Radio für alle ist ja auch so ein Beispiel von Schwachsinn.
1: Richtig.
0: Apropos, wo wir uns ja gerade schon über das Thema Schlager unterhalten haben. Letzte Woche haben wir ja schon mal gesprochen über Schlagerradios und deren Zukunft, weil diejenigen, die jetzt noch im digitalen Netz sind, werden ja zum Ende des Jahres abgeschaltet und gehen dann ins Internet nur noch. Und da gibt es jetzt erste Entwürfe, wie das aussehen könnte. Das Programm soll auch weiterhin moderiert sein, ob wie man so schön sagt, voice-getrackt oder live, wissen wir nicht genau, ich vermute aber fast eher voice-getrackt. Jedenfalls, die Federführung soll unter der Woche der Mitteldeutsche Rundfunk haben. Das passt ja, ne, der macht ja jetzt schon auch viel mit Schlager im Radio und Fernsehen in Deutschland.
1: Richtig.
0: Das Abendprogramm soll, das fand ich sehr interessant, von HR4 übernommen werden. Es wurde gesagt, in Anführungsstrichen, das normale Programm von HR4. Das würde bedeuten, Musik liegt in der Luft. Okay, da läuft zwar jetzt noch so Panflötenmusik, ich habe gerade mal ganz kurz eingeschaltet, weil wir produzieren die Sendung gerade zu einer Zeit, wo man das testen kann. Vorhin lief aber auch sowas wie The Caravan of Love von den House Martins. Und es laufen jetzt da auch schon verstärkt flottere Schlager, sodass ich annehme, die musikalische Ausrichtung wird sich da ein bisschen verlockern und verändern, um das mal so auszudrücken. Weil ich glaube nicht, dass man dem Schlagerradios im Allgemeinen dieses ursprüngliche Musik liegt in der Luft Konzept auflegen will. In der Wochenendabteilung, am Wochenende, da soll der Norddeutsche Rundfunk federführend für das Programm sein und da soll es eine moderierte Sendestrecke von 8 bis 17 Uhr geben. Das würde Sinn machen am Samstag auf jeden Fall, weil da läuft ja jetzt schon auf allen Schlagerwellen ab 17 Uhr die ARD-Schlagerparty, die von HR4 gesendet wird und den können die bis nachts durchsenden. Und was mit dem Sonntag passiert, da dürfen wir sehr gespannt sein.
1: Tja. Ja. Sehr gespannt sein dürfen wir auch noch auf eine weitere Entwicklung, die mich vorhin erreicht hat als Information, die auch für mich selbst relevant hat. Und zwar in Hessen schreitet die UKW-Abschaltung weiter voran. In dem Fall betrifft es zwei Anbieter. Einmal ist das Radio Frankfurt, die, anders als der Name und die programmliche Ausrichtung vermuten lässt, auch außerhalb Frankfurts Frequenzen haben. Sie haben schon manche aufgegeben, in Gießen und in Wetzlar zum Beispiel, wo das Programm nun wirklich keiner gebraucht hat, dass sich also mit nichts beschäftigt, was außerhalb der Stadtgrenze Frankfurts liegt. Aber zum Beispiel in Hanau oder Darmstadt oder Bad Nauheim ist der Sender weiterhin auf Sendung, noch. Und sie möchten jetzt aber die UKW-Frequenzen in diesen Städten abschalten und sind dann nur noch in Frankfurt und Wiesbaden zu hören. Und für mich zum Beispiel noch wesentlich relevanter, Radio Bob zieht sich jetzt, nachdem sie in Schleswig-Holstein ja im April letzten Jahres abgeschaltet haben, auch in Hessen schrittweise von UKW zurück. Es wird begonnen mit Standorten, die quasi fast ausschließlich oder teilweise tatsächlich ausschließlich von Radio Bob betrieben werden. Denn man muss dazu wissen, natürlich je mehr Sender auf einer Sendeanlage drauf sind, desto geringer wird die Miete, weil man sich natürlich durch mehrere Parteien teilen kann. Wenn man nur ein Sender da ist, muss der die komplette Miete alleine zahlen. Und davon hat Radio Bob einige Standorte, in Nord- und Mittelhessen vor allen Dingen, die also andere Sender so nicht haben. Das ist insofern recht interessant, als diese Sender so wenig lukrativ sie auch sein mögen, gleichzeitig jene Sender mit einer sehr großen Reichweite sind. Also sie sind oftmals auf irgendwelchen recht exponierten Punkten, die dann teilweise aber etwas ländlich liegen. und dann gar nicht so gut in die Städte reinsenden, sondern vor allen Dingen zum Beispiel Autobahnen versorgen. Und das wird jetzt aber zum Beispiel im Raum Gießen-Wetzlar interessant. Da werden zwei Sender abgeschaltet. Das eine ist der Dünsberg bei Gießen, der weite Teile des Gießener Umlands versorgt hat, inklusive auch noch bis an die Stadtgrenze von Marburg ran. In Marburg selbst gab es dann einen eigenen Sender. Und gleichzeitig aber auch einen Sender in der Nähe von Wetzlar. Und das bedeutet, dass da also eine relativ große Lücke gerissen werden wird. In Gießen gibt es für die zentrale Innenstadt noch einen Ersatzsender, in Wetzlar zum Beispiel nicht mehr. Und da dürfen wir also gespannt sein, wie sich da die Empfangsmöglichkeiten von Radio Bob verändern und wie gut oder schlecht der Sender in diesen Gegenden dann noch empfangbar ist. Genauso zum Beispiel auch in Alsfeld, was also auch noch ein gutes Stück durch den Dünsberg mitversorgt wurde, teilweise sicherlich auch noch ein bisschen von Marburg aus und von Homberg an der Efze und so weiter und so fort. Aber auch da wird es jetzt, glaube ich, dünn werden.
0: Mhm. Ja. Ja, das ist wirklich, OKW-Abschaltung ist bei vielen wirklich so ein Reizthema, ne? Das ist schon spannend.
1: Ja, es ist grundsätzlich halt einfach so, dass viele Radioprogramme derzeit echt in der wirtschaftlichen Krise stecken. Mhm. Also viele Unternehmen stecken in der wirtschaftlichen Krise, aber bei Radioprogrammen ist es so, ich habe jetzt neulich was gelesen, dass die Werbeeinnahmen teilweise um bis zu 50% zurückgegangen sind, weil eben es auch den werbenden Unternehmen nicht mehr so gut geht und die dann sehr genau gucken, wo geben sie ihr Werbebudget aus und es dann teilweise mehr im Internet tun, wobei zum Beispiel auch Social-Media-Konzerne klagen, dass es immer weniger Werbekunden werden. Also insgesamt haben, glaube ich, viele Unternehmen nicht mehr so wirklich viel Kapazität für Werbung da. Und das heißt aber gleichzeitig auch, wenn auf der einen Seite die Einnahmen sinken so rapide, auf der anderen Seite aber auch die Ausgaben steigen, weil eben zum Beispiel eine DAB-Plus-Versorgung parallel gestemmt werden muss, wie eben zum Beispiel im Fall von Radio Frankfurt oder auch den NRW-Lokalradios, die teilweise weit über das eigentlich anvisierte Gebiet hinausgeht, dann muss man sich immer halt fragen, was wird dann beibehalten, was kann man beibehalten und was muss man sich einfach abschreiben? Und dann ist eben die Frage, UKW oder DAB+, viele können beides zusammen nicht finanzieren.
0: Richtig. Und erste Konsequenzen merkt man ja auch schon im Programm. Du hast inzwischen ja mehrere Privatsender, die mehr und mehr ihre Moderation am Abend verkürzen oder ganz entfallen lassen ab den nicht mehr so relevanten Zeiten. Jüngstes Beispiel war FFH, das glaube ich inzwischen ab 21 Uhr schon nur noch Nonstop-Musik sendet. Ja.
1: Ja, genau. Wobei man aber fairerweise sagen muss, dass FFH wirklich lange durchgehalten hat. Also auch insgesamt, dass sie zum Beispiel auch noch Nachtprogramm gefahren haben. Das haben sie lange Zeit noch gemacht, als andere Privatsender dieser Größenordnung das schon längst nicht mehr getan haben.
0: Ja, und bei RPR zum Beispiel ist es so, da macht man ja inzwischen abends, nachdem man die Moderation auch mal irgendwann so ab 21 Uhr ganz weggelassen hatte, macht man inzwischen so einen Versuch, bestimmte Sachen aus dem Wochenendprogramm unter der Woche nochmal zu recyceln. Entweder komplett oder in kleinen Häppchen. Und das soll dann sozusagen nochmal von 20 bis 22 Uhr für eine Moderation sorgen. Gut, man muss natürlich dann, wenn es wirtschaftlich bleiben soll, zu irgendwelchen Mitteln greifen. Das ist natürlich so, das verstehe ich durchaus.
1: Ja. Ja, also wir dürfen gespannt sein, was da noch so alles auf uns zukommen wird.
0: Ja. War das der Blick in die aktuelle Welt oder haben wir noch wen vergessen?
1: Ich denke, das sollte es soweit gewesen sein.
0: Gut, dann schalten wir in wenigen Minuten, das stimmt, in wenigen Minuten dann wieder zurück in der Zeit und zum Hessischen Rundfunk. Aber vorher machen wir ein bisschen Musik, um diese Informationen mal zu verdauen, die wir so auf euch einprasseln lassen haben. Kommt jetzt hier mal ein Stückchen Mike Oldfield und der Blue Peter.

0: Für mich ein zeitlos schönes Musikstück aus dem Jahr 1979. Ein Stück, das mir immer wieder gute Laune macht und mit dem ich tatsächlich sehr gerne Sendungen eröffne, wenn ich Musik zusammenstelle. Das würde ich auch Leuten unterjubeln, wenn ich den ARD-Radiowecker oder so mal morgens zusammenstellen würde. Das wäre ein schöner Einstieg.
1: Ich finde es übrigens witzig, dass du das als Anfangsmusik nimmst, weil ich habe das kennengelernt in dem Sinne, dass man es als Schlussmusik gemacht hat.
0: Auch.
1: Also reingeblendet und am Ende sozusagen, also auf das Ende ausgeblendet dann sozusagen. Also,
0: na klar.
1: Ja, dass es aufs Ende fertig wird.
0: Mhm, das geht auch.
1: Geht beides. Man könnte auch eine Sendung damit anfangen und aufhören. Quasi so Intro, ausblenden, später wieder einblenden und Ende.
0: Ja, wobei ich diesen Titel Ausblenden in der Mitte finde ich tatsächlich schwierig, weil der läuft so schön durch. Der hat so...
1: Ja gut, okay. Ich weiß, was du meinst, klar.
0: Ja,
1: ja klar.
0: Okay. Blue Peter, Mike Oldfield. Jetzt heißt es wieder, bei Rotlicht bitte kein Wasser zapfen. Unser Freund Jürgen Kolb kommt wieder zu Ton und zu Wort.
1: Richtig.
0: Was machen wir denn heute?
1: Ja, heute wird es kulinarisch und es wird vor allen Dingen interessant in dem Zusammenhang. Jürgen Kolb hat sich ja nicht nur um das Radio in Hessen verdient gemacht, sondern grundsätzlich um die ARD. Wüsste ich auch mal gern, ob er das heute eigentlich noch so tun würde. Aber gut, das ist eine andere Geschichte. Also in jedem Fall hat er etwas Tolles geschaffen, von dem bis heute ARD-Mitarbeiter und auch Mitarbeiter von allen möglichen anderen deutschsprachigen Rundfunkanstalten sehr profitieren. Und wir werden jetzt mal davon hören, was er da gemacht hat und was einem da so alles passieren kann im Zusammenhang mit der Arbeit daran.
2: Unter Beschuss durch schwedische Fleischklößchen. Memo des Nachrichtenchefs an seine Redaktion vom 2. März 1956. Mit ein wenig Schwierigkeiten habe ich telefonisch den stellvertretenden sowjetischen Presseattaché erreicht. Er erklärte mir, dass der Name Surin in der russischen Sprache auf der ersten Silbe, also auf dem O, betont würde. In der zweiten Silbe schiebt sich hinter das I ein ganz leicht anklingendes E, aber ich glaube, diese Feinheit kann man weglassen. Auf meine Frage, wie der Name im diplomatischen Verkehr ausgesprochen wird, antwortete der Herr aus Moskau: sehr verschieden. Oft werden Rundfunksprecher gefragt, woher sie denn wissen, wie ein fremdländischer Name ausgesprochen wird. Ich verrate ihnen ein Geheimnis. Manchmal, aber nur manchmal, blöffen wir. Wenn der stellvertretende kirgisische Familienminister Irkesh Tamsoks zum Austausch mit der thailändischen Gesundheitsministerin Ayutthaya Roenratta zusammenkommt, haben wir oft keinen blassen Dunst. Der Trick, es muss authentisch klingen. Natürlich habe ich diese Meldung erfunden. Ein solches Treffen zweier unbedeutender Politiker zu noch unbedeutenderen Themen wäre gewiss kein Bestandteil der Nachrichtensendung. Aber weltweit ereignen sich Dinge in Städten und Regionen mit Menschen, die irgendwie heißen und irgendeine Muttersprache sprechen. Wie wird man nun einer solchen Namensflut Herr? Einige Jahre hielten die Redakteure und Sprecher des HR wegen der Aussprache neu auftauchender Namen Kontakt zur Tagesschau in Hamburg. Der damalige HR-Programmdirektor Henning Wicht hatte um diesen Austausch gebeten, um möglichst eine Übereinstimmung zu erzielen. Damit sollte vermieden werden, dass Hörer, die am Tage unsere Nachrichten und abends Fernsehnachrichten hören, verschiedene Aussprachen vorgesetzt bekommen. Aber wie der Mensch so gestrickt ist, ebbte der Kontakt zum Nachrichtenflaggschiff der ARD rasch wieder ab und schon kurze Zeit später entsann sich niemand mehr des heißen Drahts nach Hamburg. So nannten die HR-Sprecher die südkoreanische Hauptstadt Seoul und in der Tagesschau klang es korrekt Seoul. In meinen ersten Jahren als Sprecher standen im Nachrichtenstudio und im Sprecherraum für die HR2-Klassik-Sendungen kleine Handkarteien, die mehr oder weniger konsequent gepflegt wurden. Exotischste Namen und ihre Aussprachen fand man darin. Irgendwann hatten sie mal kurze Zeit in den Nachrichtensendungen oder bei einem klassischen Konzert eine Rolle gespielt und waren wieder in Vergessenheit geraten. Wirklich wichtige, aktuelle Aussprachen von Namen gab es in der Kartei kaum. Dem stellvertretenden Chefsprecher oblag es zu entscheiden, ob Begriffe es wert waren, in den Karteikasten aufgenommen zu werden. Offenbar aber hatte der damalige Vizeboss schon seit geraumer Zeit die Lust an dieser verantwortungsvollen Tätigkeit verloren. So moderten die Aussprachekästen vor sich hin. Auf dem Sprechertisch lag aber zumindest eine Ausspracheliste, in die wir neu auftauchende Namen von Orten und Personen in phonetischer Umschrift eintragen sollten, wenn sie uns in der Schicht begegneten. Ich grübelte. Könnte man diese ganze Geschichte nicht irgendwie professionalisieren und sie immer auf dem neuesten Stand halten? Sicher ist der Perfektionsanspruch, ein Wort oder einen Eigennamen unbedingt angenähert an die Originallautung sprechen zu wollen, in der Natur eines amtlichen Senders angelegt. Auch die Hörerschaft hat uns diesbezüglich immer gefordert und tut es noch. Seit eh und je wuchsen die kämpferischsten Protagonisten am Telefon fest. Heutzutage sitzen Leute dieses Schlags 24 Stunden vor der Sender-Facebook-Seite, um bei jeder auch noch so vermeintlichen Falschaussprache die Existenzberechtigung des öffentlich-rechtlichen Rundfunks in Frage zu stellen. Anfang der 80er Jahre steckte die Computerei im HR noch in den Kinderschuhen. Eines Tages hielt mir mein Sprecherkollege Siegfried Weyers einen klobigen Taschenrechner mit Schreibfunktion entgegen und zeigte mir im Sichtfenster des Geräts einen Eintrag. Valessa ist gleich Ua Wessa. Wissen Sie, Herr Kolb, unsere Aussprachekartei ist so veraltet, auf die verlasse ich mich nicht. Ich trage mir neue Namen einfach in meinen kleinen Rechner ein, so wie sie ausgesprochen werden. Für die frühen 80er war das revolutionär. Und wieder grübelte ich. Es müsste doch möglich sein, über ein Computerprogramm eine kleine Datenbank anzulegen, die bei Eingabe eines Namens nicht nur die einfache Umschrift ausspuckte, sondern sie auch in der international gebräuchlichen phonetischen Schrift darstellte. Diese IPA genannte Umschrift war wesentlich exakter als die Lautmalerei mit normalen Buchstaben. Der Duden arbeitete ebenfalls mit der speziellen Lautschrift. Allerdings gossen auch die Setzer des Duden damals solche Sonderbuchstaben noch quasi in Blei als bewegliche Lettern. Also formulierte ich einen Text an die Senderhierarchie, die Instanz über dem Chefsprecher. Darin beschrieb ich meine Idee einer elektronischen Aussprachedatei in aller Ausführlichkeit und erweiterte sie um die Utopie, diese Dienstleistung auch anderen ARD-Sendern über das gemeinsame interne Leitungsnetz in der Bundesrepublik anzubieten. »Ja, mei, Herr Kolb, wo leben's denn?« entgegnete mir der damalige Anstaltsobere. »Nennen wir ihn Kleinstäuber. Des kriegen's nie durch. Was für ein Aufwand wär dann das?« Aber so schnell ließ ich mich nicht abwimmeln. Aus dem Kollegenkreis holte ich mir einen Mann ins Boot, der bereits damals ein PC-Nerd par excellence war. Bei einem sehr feuchtfröhlichen Abend nähe Drosselgasse Rüdesheim fixte ich ihn an. Er war Feuer und Flamme. Mit vereinten Kräften gelang es uns, Chef Kleinstäuber von einer Aussprachedatenbank für den HR und die ARD zu überzeugen. Viele Monate werkelten wir vor uns hin und fütterten den funkelnagelneuen Computer mit allem Fremdländischen und auch Deutschem, was uns unter die Finger kam. Wir bauten Kontakte zu Botschaften und Universitäten auf. So verfügten wir schon bald über ein kleines Recherchenetzwerk. Dem Kollegen gelang es schlussendlich, den damaligen Aussprachepapst im deutschen Sprachraum, den Saarbrücker Professor Max Mangold, für unser Projekt zu begeistern. Mangold hatte den Ausspracheduden verfasst und für jede Neuauflage überarbeitet, ein Fund, mit dem wir wuchern konnten. Auch Kleinstäuber erkannte schließlich, welches Goldstück er da als Chef bewilligt hatte und machte bei den ARD-Kollegen in den anderen Sendern Dampf für eine weitere Finanzierung. Immerhin, so wuchs die Aussprachedatenbank ADB Jahr für Jahr. Hunderttausende Begriffe in phonetischer Schreibweise haben bisher Eingang gefunden. Sie können in der Lautschrift des internationalen phonetischen Alphabets abgerufen werden. Außerdem gibt es eine einfache Umschrift und die Möglichkeit, sich per Mausklick den Namen als MP3 akustisch vorsprechen zu lassen. Alle ARD-Sender, die Tagesschau, das ZDF, Rai Südtirol, Arte, Dreisat und einige mehr nutzen die Datenbank. Auch der Duden arbeitet mit unserer ADB zusammen. Möglicherweise steht diese riesige Aussprachedatei auch einmal Interessierten außerhalb der Sender zur Verfügung als Online-Nachschlagewerk für jedermann. Mir zeigt die Geschichte, dass man mit ausreichendem Beharrungsvermögen eine Idee auch gegen Unwillen und Desinteresse lebendig werden lassen kann. Mitunter entsteht etwas Großes daraus. Sogar eher bürokratisch strukturierte Vorgesetzte sehen manchmal über den Tellerrand und ebnen qua Amt utopische Wege. wenn Sie nur wollen. Unsere Aussprachedatenbank nebst angegliedertem Rechercheteam überlebte auch einen skurrilen Vorfall. Der gemeine IKEA-Fan liebt neben Trulleberg und Ivar, neben Fick Lampa und Po Eng auch die wunderbaren Produkte des Restaurants. Lachs, Rumsteak und vor allem Köttbula. Kleine Fleischklopse, hergestellt aus, tja, aus was eigentlich? In der Süddeutschen Zeitung vom 26. Februar 2013 stand zu lesen, der Möbelkonzern IKEA hat die Fleischklößchen inzwischen in insgesamt 24 Ländern aus seinen Restaurants verbannt, nachdem am Montag tschechische Behörden in einer Tiefkühlpackung Köttbula Pferdefleisch nachgewiesen hatten. Die meisten der betroffenen Länder erhielten ihre Lieferungen ebenso wie die tschechische IKEA-Tochter von einem Betrieb im schwedischen Lidköping. Dazu gehöre Deutschland aber nicht, sagte die Sprecherin. IKEA ohne Köttbula? Unvorstellbar. Und so erreichte die Meldung auch in Deutschland absolute Nachrichtenrelevanz. Wir hatten den traurigen Fakt zu verkünden und sprachen, wie es uns die Mutter gelehrt hatte, die Fleischpflanzerl mit knackigem K zu Beginn. Und schon meldeten sich beim Sender die Halbschweden und die Besserwisser. Als Rundfunksender müsste ihnen doch eigentlich bekannt sein, dass die Speise Schöttbula gesprochen wird. In unserem quasi pathologischen Bemühen um die möglichst korrekte Artikulation von Fremdwörtern, diesen zugegeben sehr deutschen Tanz ums goldene Kalb, kullerten wir also bei den Klopsen die alte Aussprache mit K beiseite und artikulierten von nun an Schöttbula. Daraufhin jedoch meldeten sich die Vollschweden und Extremlinguisten skandinavischer Schärendialekte und wiesen uns darauf hin, dass das fleischgewordene Teller himmelreich sich nicht Schött, sondern Chött mit feinem CH wie im Wort Ich spräche. Schlussendlich befragten wir die Deutschlandzentrale des Möbelhauses, wie denn nun die Mini-Frikadellen korrekt hießen. Von offizieller Unternehmensseite wurde bestätigt, Chött mit dem feinen CH. Der Pferdefleischskandal lastete noch einige Zeit in den Nachrichten, so dass wir ausreichend Gelegenheit hatten, unseren Hörern zu demonstrieren, wie leistungsfähig doch unsere Aussprachedatenbank sei und wie perfekt polyglott wir doch wären. Im Frankfurter IKEA-Restaurant bestellte ich stolz und wissend die pferdefleischfreien Kügelchen. Einmal Chöttbula, bitte! In den Gesichtszügen der Küchenhilfe stand Mitleid. Jawohl, einmal Köttbula mit Pommes. Heutzutage findet sich in der ADB nur die Variante Schöttbula. Das feine Ch existiert dort nicht mehr. Möglicherweise drohten doch zu viele Bulettenfans mit der Beschießung des Senders durch Fleischklößchen.
0: Also, ich weiß gar nicht, was ich jetzt danach sagen soll. Also,
1: ja.
0: Hast du Hunger gekriegt eigentlich?
1: Ich hatte schon vorher welchen, aber der hat sich massiv intensiviert.
0: Okay, ja.
1: Und du?
0: Schöttbula. Nein, ich hatte vor der Sendung eine richtig gute Portion Reis mit Gemüse und Rindfleisch.
1: Da hätte man auch Schöttbula zu essen können.
0: Hätte man auch. Nein, ja, wie gesagt, da war ja noch Rinderbratenrest drin.
1: Ah, den habe ich nicht verstanden, Entschuldigung.
0: Ja. Nee, da wären die Schöttbula eher schädlich gewesen.
1: Zu viel des Guten. Ja, das stimmt. Das stimmt. Das ist richtig. Ja, genau. Schädlich oder wie auch immer.
0: Wieder mal ein tolles Kapitel und ich habe eigentlich gerade überlegt, ob wir jetzt nach so viel Fleischklöpsen was von Meatloaf spielen sollen. habe ich aber dann verworfen, weil wir müssen ja jetzt erstmal was anderes spielen, ne?
1: Richtig, genau. Und zwar, wir haben letzte Woche mit einem Musiktitel aufgehört. Und zwar in Verbindung gebracht mit Jörg Bombach. Und dann ist mir eingefallen, Mensch, mit Jörg Bombach in Verbindung mit diesem Musiktitel gibt es noch was anderes Schönes zu hören. Denn Jörg Bombach hat es sich nicht nehmen lassen, neben dem, dass er ja durchaus einige Musikstücke in zum Beispiel Blaskapellenversionen gebracht hat, wenn mal wieder irgendeine Kapelle aus dem Spessart oder Odenwald in seiner Sendung zu Gast gewesen ist, hat er eben unter anderem auch eine ganz neue Version erschaffen, die man so nirgendwo sonst hören konnte. Erst bei hr3 nur und jetzt eben auch bei ohrfunk.de. Viel Vergnügen.
3: Hier ist hr3 um 9:11. Guten Morgen. Wir versuchen zumindest so gut wie jeden Wunsch von Ihnen zu erfüllen. Also auch Titel, die Sie bislang noch gar nicht kannten, bei denen die meisten von Ihnen glaubten, dass es sie gar nicht gibt.
0: Wovon sprichst du?
3: Die werden wir nach und nach jetzt alle aufarbeiten. Einer dieser seltenen Wünsche hat uns hier erreicht. Da geht es um einen seltenen Titel von Queen. Wie wo? Moment, Entschuldigung.
4: Hallo, hier ist Alexander Schmidt aus Gießen und ich wünsche mir von Queen Wie wo wack you.
3: Ja. Also das ist Wie wo wack you, pass auf. Ja. Kann ich gar nicht.

0: aber jetzt auf keinem Album drauf, oder?
1: Nächste Single-Auskopplung.
2: Okay. Ja, dann.
3: So viel dazu.
2: Jörg Bombach und Mirko Förster am Schluss noch. So. Mhm.
3: Was cool ist, weil Mirko Förster ja tatsächlich eben auch der erste Moderator bei HRXXL war.
2: Ja.
3: Und da, das wäre also quasi der Übergang zu dem Thema, das wir ja fortsetzen wollten heute.
2: Genau.
3: Und zwar wollten wir ja über HRXXL sprechen. Und wir fangen an mit einer Stimme, die auch heute wesentlich anderswo bekannt ist. Und zwar mit einer Sendung, die es auch vorher schon gegeben hat, lange Jahre im zweiten Programm Radio Unfrisiert. Mit solchen Leuten wie Steffen Halaschka und so weiter, die dann aber nur noch Unfrisiert hieß und bei HRXXL gelaufen ist. Und wir hören eine Aufnahme aus dem Jahr 2000.
4: Ein Song, den ihr zurzeit öfters bei XXL hören könnt und irgendwie ist er auch fast perfekt gemacht für das sonnige Frühlingswetter. Ihr seid bei uns.
3: Also steht jedenfalls bei Andi.
4: Das waren Malz mit ihrer neuen Single Perfect World. Ja, da haben sie kräftig sich ins Zeug gelegt, die vier Würzburger, und auch ziemlich in der Musikgeschichte rumgestöbert, um, sagen wir mal, vielleicht möglichst viel gute Laune zu verbreiten. Es klingt auch ein bisschen so, als ob sie regelmäßig die Pet Shop Boys in letzter Zeit gehört haben. Daher durch und durch knackiger Disco-Pop. Sonst ist man ja eher Gitarrenmucke nach britischem Vorbild gewöhnt von Miles. Das neue Album, das kommt in den nächsten Wochen, und in der XXL-Zone sind Miles auch demnächst live zu sehen. Und zwar am 13. Mai im Frankfurter Dreikönigskeller und am 19. Mai in Wiesbaden im Schlachthof. Dann übrigens auch zusammen mit den Gesinnungsgenossen von Readymade und von Naked Lunch. Unfrisiert bietet euch heute wieder einen Monatsrückblick. Das heißt, wir hören zurück auf all das, was sich im April so getan hat. Mit dabei unter anderem eine Rückschau auf die Frankfurter Musikmesse, auf die englischen Charts und die interessantesten Aprilkonzerte in der XXL-Zone. Außerdem haben wir für euch Neues und Wichtiges aus dem Internet. Die spannendsten Platten des Monats, ein bisschen Britrock, natürlich Two-Step und das Thema Remix. Dazu kommen Ego Express zu uns heute live ins Studio. Und als Bonbon gibt's heute sehr viel schöne Musik zu gewinnen. Und einen kleinen Nachtrag haben wir auch noch zum XXL Ostermarsch. Da gibt's ein besonders feines DJ-Set von Anthony Rother. Zuallererst machen wir aber einen Sprung zurück in die 80s. Es ist ja kaum zu glauben, aber so langsam tauchen doch immer mehr totgeglaubte Pop-Truppen aus den 80ern auf und dann sogar noch in den Charts. Da haben wir zum einen Nino D'Angelo, er wagt einen neuen Versuch mit neuer Platte und man höre und staune, auch die halbverwesten New Romance Popper von Duran Duran wollen es nochmal wissen. Dieser Tage erscheint ihre neue Single Someone Else Not Me und die gibt's jetzt gleich zu hören. Vorher aber noch ein Stück von ihren alten Widersachern. Wer ist das beim Bravo Starschnitt gewesen? Ganz klar natürlich die drei norwegischen Schmalztollen von Aha. Die sind nämlich auch wieder da und sie haben es tatsächlich geschafft auf Platz 1 der Albumcharts. Respekt. Daher nun die Single Aha mit Summer Moved On und danach gibt's Duran Duran. Willkommen zurück.
2: Wow, also da staunt man erstmal und deswegen habt ihr auch ganz am Anfang des Beitrags den Till noch ein kleines Stück gehört, weil ich musste auch erstmal kurz, ich hatte so einen Effekt bei der Stimme und deswegen habt ihr den Till auch noch ein ganz kleines Stück gehört, der wollte mir nämlich sagen, wen wir da hören, ich hatte es da aber schon erkannt, war aber doch völlig fasziniert, weil so habe ich ihn noch nie gehört, es ging nämlich um Tommy Stärker, den man heute ja nur noch, muss man sagen, reduziert durch sämtliche Reformen und sicherlich auch andere Dinge im Hause, nur noch einmal in der Woche 4 Stunden von 16 bis 20 Uhr in HR1 am Sonntagnachmittag hören kann. Darf.
3: Mhm. Ja, genau. Und ich habe ihn eigentlich nie mit irgendeinem anderen Sender als HR1 in Verbindung gebracht. Nee. Ich wusste gar nicht, dass er mal woanders moderiert hat.
2: Nee.
3: Also, das war irgendwie schon immer so, der gehört zu HR1. Wozu denn sonst?
2: Ich habe gerade zu Till gesagt, ich dachte, der hätte bei HR1 Schwarz-Weiß angefangen, weil da habe ich ihn zum ersten Mal gehört, aber ich kann nicht mal sagen, wann das war. Deswegen könnte ich jetzt auch nicht mehr sagen, ob das parallel war, aber eigentlich ist mir die Stimme so jung nicht in Erinnerung. Das muss ein bisschen später gewesen sein, in den 2000ern.
3: Witzig finde ich auf jeden Fall, wie er da über irgendwelche 80er Popgrößen vom Leder zieht. Oh, das wäre heute bei HR1, wir lieben die 80er, überhaupt nicht mehr möglich. Das ist schon wirklich toll.
2: Oh, das würde ein bisschen was setzen, wenn man da von halb verwesten 80er Interpreten sprechen würde.
3: Ja, so ändern sich die Zeiten.
2: Ja. Aber man kann durchaus erkennen, er moderiert auch heute immer noch so. Also er ist sehr ausführlich in der Beschreibung dessen, was er alles in der Sendung machen will. Das macht er immer noch. Vielleicht ein kleines bisschen kompakter. Aber immer noch so auf die gleiche Art. Also so, dass man wirklich auch weiß, was einen erwartet. Und das gefällt mir und gefiel mir Fand ich auch immer ganz gut.
3: Auf jeden Fall. Ich muss ihm unbedingt mal wieder schreiben. Ich habe ihn ja damals während meines Praktikums kennengelernt. Und ich habe ihm eigentlich fest versprochen, damals ihm zu schreiben. Und dann war ganz vieles andere. Und dann war natürlich auch bei ihm viel. Und ich wollte jetzt auch nicht irgendwie groß nachbohren. Song Connection damals und so weiter. Und so verlief das dann irgendwie. Und ich muss ihn mal wieder anschreiben. Vielleicht ist es ein schöner Grund.
2: Ja, das ist auch so ein trauriges Kapitel, die Song Connection. Da bin ich wieder bei dem, was ich ja eben am Anfang schon mal gesagt hatte, was die ARD alles so machen könnte und nicht macht. Und wir haben heute Nachmittag haben wir in der Vorbereitung auf diese Sendung telefoniert und da habe ich schon zum Till gesagt, gerade der HR ist so gut im Lassen von Dingen, die man eigentlich noch retten könnte und die man trotz Reformen vielleicht auch manchmal mit anderen Sendezeiten und manchmal vielleicht auch eine Stunde kürzer oder wie auch immer, aber man könnte sie eigentlich retten. Man könnte sie ein bisschen kompakter machen, aber trotzdem retten. Aber weil da habe ich den Tommy Stärker schon jeden Sonntag da sitzen. Und warum soll er denn die Song Connection nicht am Nachmittag machen? Also
3: oder eine Zeitreise oder irgendwas, ja, aber Zeitreise. In jedem Fall halt mehr als das, was er aktuell machen darf.
2: Das haben wir auch gesagt. Einmal, sie hatten ja vor einigen Jahren die wunderbare Idee, Anfang des Jahrzehnts, die Abende in HR1 wieder so auszugestalten, dass jeder Tag eine andere Musikfarbe bekommt. Das ist natürlich jetzt im ARD Musikclub auch noch so, aber deswegen muss man ja nicht alles, was man da geschaffen hat, platt machen. Die Zeitreisen am Dienstagabend waren so beliebt mit Jürgen Rasper und später auch mit Tommy Stärker. Ja. Auch vorher, es gab ja auch vorher schon im HR1-Programm Sendungen, die man inhaltlich hätte retten können. Also Tommy Stärker hat ja vor der Song Connection die HR1, ich glaube, die hieß Musikbox, gemacht am Samstagabend von 18 bis 20 Uhr mal eine Zeit lang. Da ging es immer um ein Thema. Er hat
3: auf jeden Fall auch die Lounge gemacht, wo es ja auch mehr Freiheiten gab.
2: Richtig, die Lounge war auch, das war sozusagen, das Abendprogramm war immer ein Ausspielweg nochmal für Sachen, die sonst nicht mehr gingen, auch wenn sie schon lange nicht mehr so waren wie vorher in Schwarz-Weiß, aber da zumindest war da noch was möglich. Und das hätte man alles retten und sogar neu wieder aufleben lassen können, auch am Sonntagnachmittag zum Beispiel.
3: Ja. Aber es war eben nicht gewünscht. Und wie es richtig geht, macht der Saarländische Rundfunk vor.
2: Ja. Richtig.
3: Die haben bei SR3 ja ganz, ganz viel erhalten von dem, was also sonst in die Abendschienen gefallen wäre. Und das muss dann vielleicht manchmal sich noch ein bisschen dran gewöhnen, dass eben Sendungen zu sehr seltsamen Zeiten laufen. Aber sie sind immerhin noch da. Und das ist eigentlich auch sehr, sehr viel wert, wie ich finde. Ja. Und man erkennt dort halt auch einfach den Willen, den Hörern wirklich was zu bieten und nicht nur einfach irgendwelche Vorgaben von oben umzusetzen.
2: Absolute Zustimmung.
3: Ja, das ist ein anderes Thema. Wir hatten jetzt also einen sehr jungen Tommy Stärker. Wir hatten bei HRXXL aber auch einen ziemlich alten Typen, der moderiert hat. Und von dem ich nicht weiß, ob er überhaupt vorher schon mal irgendwo Radio gemacht hat. Also er klingt mir nicht nach einem klassischen Moderator. Ich habe nachgelesen, er war wohl Schauspieler in Frankfurt. Er hörte auf den Namen Klaus Kieswald und moderierte die Sendung Talk X, was also eine höhere Anrufsendung gewesen ist. Untertitel die Sendung mit dem Klaus.
2: Da kann ich dir sofort was zu sagen. Ist mir neu. Das ist jetzt ganz spannend für mich, was wir da jetzt gleich hören werden. Habe ich noch nie gehört. Klaus Kieswald bei UFM. Also Klaus Kieswald war Musikredakteur auch beim Hessischen Rundfunk, bei HR3. Ja, ja.
3: Okay.
2: Und Jörg Bombach hatte ihn ja auch in... es gab in Pop und Weg irgendwie so eine Rubrik, ich weiß gar nicht mehr, wie die hieß, der Witz mit Klaus oder irgend sowas. Irgendwas mit Klaus. Da war der aber auch schon drin, Klaus Kieswald. Mhm. Ich habe bis dahin aber auch nicht gewusst, dass der überhaupt auch mal irgendwas

0: Talk X.
1: Ja, Talk X, es ist Montag, der letzte Tag im Monat September. Der 30. September 2002. Und wenn ihr jetzt Radio eingeschaltet habt, dann habt ihr Beauty Radio. Das ist XXL, das ist einfach ein XXL, das siehst du gut aus. Ja. Ein etwas schlechte Karte. Gut, hier am Mikrofon ist der Klaus, Talk X am Montag. Und was wir eben hörten, das war Linkin Park. Ich war mal auf den Geburtstag eingeladen, es war schon sehr spät. Und da haben die, glaube ich, von denen eine CD oder von, nee, waren das? Komplett zweimal hintereinander. Aber ich war so platt, hat mir gar nichts ausgemacht. Hm? Ich hätte auch ins Nirvana übergehen können. Ja, gut. Es geht heute ums Essen. Ja. Dolores ist die Frau, die ich sehr verehre und auch immer sehr bewundere und auch würdige hier im Radio, weil sie hat wunderbare Beine, aber zickig wie alle Weiber ist auch, wenn ich zum Beispiel über ja Kutteln oder Leber und Nieren und Lass und Kram rede, was mir sehr mundet. Ihr aber nicht. Bei ihr schon Gänsehaut, ja, Leberzirrhose oder sonst was auslöst halt. Es ist die ganzen Frauen heutzutage, die sind alles so verwöhnt, nicht zu fassen, nicht zu fassen. Kaviar zum Frühstück, Bodybuilder, die ihnen die Wäsche irgendwo einräumen. Jo. Haben wir einen Gesprächspartner am Apparat?
2: Hallo?
1: Hallo, Lars?
2: Ja?
1: Ja, du fährst gerade Botendienst oder bist in der Arbeit sozusagen.
2: Ja, ich bin noch in der Arbeit.
1: Ah ja. Wo bist du gerade?
2: Ich bin jetzt hier in Philippsthal.
1: Philippsthal, wo ist das? Das ist in Nordosthessen.
2: Ja, ist schon fast Richtung Thüringen.
1: Ah ja. Und was machst du da gerade?
2: Ich fahre Fotos aus.
1: Fotos?
2: Ja, also die Leute fotografieren ja und halt.
1: Ach so.
2: Und ich bringe halt die fertigen Filme und die hol die zum Entwickeln fürs Labor.
1: Ah ja, und die morgen sehen wollen und die anderen, die übermorgen sehen wollen und so.
2: Ganz
1: ungefähr.
2: Genau.
1: Ja, ja. Lohnt sich das?
2: Nein, eigentlich nicht, aber...
1: Ja, du musst arbeiten, da wird man nicht Millionär davon.
2: Das ist wohl wahr.
1: Und reich wirst du auch nicht.
2: Mm-mm.
1: Warst du essen letzte Woche?
2: Ich war nicht essen, wir haben selber gekocht.
1: Aha.
2: Ich mit meiner Freundin und noch einer guten Bekannten.
1: Oh ja, zu dritt.
2: Zu dritt.
1: Ja, ja. Ein flotter Dreier ist besser als ein einsamer Zweier. Guck mich mein Kollege Thomas ganz seltsam an. Das ist mein Techniker heute. Lars! Was ja. Habt ihr denn gekocht? Ich denke, ihr wart beim Italiener und...
2: Nein, wir haben Italienisch gekocht selber.
1: Und?
2: Und, naja, sagen wir mal so, wir haben es probiert. Ich glaube nicht, dass wir was falsch gemacht haben. Geschmeckt hat es nicht. Kann ich sagen. Also ich glaube, die Italiener haben einen komischen Geschmack. Ich weiß jetzt auch echt nicht mehr, wie das Gericht hieß. Das ist, du nimmst eine Lasagneform.
1: Ja.
2: Und rührst einen normalen Kuchenteig an. Mit Zucker und Mehl und Eiern und Sahne und was halt alles reinkommt. Und auf den Kuchenteig kommt gebratenes Rinderhackfleisch mit Hühnerleber.
1: Mhm.
2: Und das wird halt angebraten mit ein paar Gewürzen, da kommen dann wieder Nudeln drauf.
1: Mhm.
2: Und oben drüber noch eine Soße, Käse und dann der Teig wieder drüber.
1: Uiuiui, das ist ja eine Art Pastete.
2: Ja, mehr oder weniger.
1: Ja.
2: Mehr oder weniger. Wir haben uns auch gute 4 Stunden dran zu tun gehabt. An dem Essen.
1: Und dann hat's scheiße geschmeckt. Hast du Gewürze vergessen?
2: Nein. Also ich glaube, kochen können wir schon so ein bisschen. Eine Rezept halten können wir uns, glaube ich, auch.
1: Ja. Aber das ist ja sehr aufwendig.
2: Ja, na, wir haben um 11 oder so abends angefangen, am Freitagabend, und haben dann um 3 oder so haben wir es dann angeschnitten und es hat absolut nicht geschmeckt.
1: Ja, und dann waren alle Kneipen zu, wo ihr noch was hättet essen gehen können.
2: Naja, man hat sich dann was anderes gemacht, aber...
1: Ja, das die Brotschnitte oder so.
2: Naja, so mehr oder weniger.
1: Oh, ärgerlich.
2: Es gibt ja auch noch Tiefkühlpizza oder solche Sachen.
1: Bitte?
2: Es gibt ja auch noch Tiefkühlpizza oder so.
1: Ja, sowas kann man dann
2: aber
1: zur
2: es
1: Not.
2: Ja, es ist schon ärgerlich, wenn man sich wirklich überall die Rezepte und Zutaten und alles einkauft und erstmal gucken muss, wo man es herkriegt und am Ende schmeckt es nicht.
1: Naja, reden.

0: Der Hack ist auch nicht billig, ne? War das reines Rinderhack?
1: Ja, ja. Hm.
0: Habt ihr das vorher ein bisschen angebraten oder so?
1: Ja, wir haben das erst angebraten, dann Aha. die Hühnerleber dazu.
0: Aha.
1: Das dann gewürzt, dann mit Rotwein aufgefüllt und haben es dann so eine Dreiviertelstunde köcheln lassen halt.
0: Aha.
1: So ganz langsam vor sich hin.
0: Ja. Sollte man aber mittags um drei machen.
1: Naja, aber nachts ich arbeite halt nur eine...
0: Ja, klar.
1: Von Mittag bis Abend. Und
0: ja, das ist schon dann...
1: Das ist halt nur abends an.
0: Ja, das ist ärgerlich, ne?
1: Mhm. Doch, schon.
0: Ja. Wenn du deine Adresse mal hier an XXL durchgibst über den Computer, E-Mail, dann lasse ich dir diesen Nudelauflauf von der Laura zukommen. Und wenn meine Stammhörerin Mia das verfressene Teil aus Gießen...
1: Nein, das wird doch eh nichts mehr.
0: Doch, wir müssen was machen, also aggressiv und sonst wie.
1: Ja, aber ausgehen. Wie lange redeten ihr denn jetzt schon darüber?
0: Ja, faule Weib, die hat den schärfsten Typ ihrer Schule kennengelernt. Man, sie denkt dann noch an meinen Nudelauflauf.
1: Ja, ich verfolge das öfters.
0: Ja.
1: Ich kenne die Geschichte.
0: Ja, also wir müssen es schon probieren. Also die Laura ist zuverlässig, die liest Riesling, Bahndamm, Schattenseide, morgen Mittag wieder. Und wenn du deine Adresse uns zukommen lässt, kriegst du von mir den Nudelauflauf von der Laura.
1: Das ist aber nett. Ich kann dir ja mal das italienische Gericht mal schicken.
0: Ja, schick mir das doch auch mal.
1: Kannst du mal probieren, weil du sagtest ja, dass dir sowas eher liegt.
0: Ja.
1: So Leber und Innereien.
0: Ja, stehe ich voll drauf.
1: Die ganzen Sachen. Hast du mal Schweinegehirn gegessen?
0: Bitte, Schweine?
1: Schweinehirn gebraten mit Ei. Mit
0: nee, habe ich schon mal gegessen. Schweinehirn. Ich kenne Kapshirn.
1: Aber mit Schwein, also schmeckt es mir besser.
0: Ah ja. Wenn du mir das Rezept zukommen lässt, werde ich mir das... reinziehen.
1: Okay.
0: Lars, ich wünsche dir noch einen geruhsamen Abend, nicht so hart. Gell?
1: Nein.
0: Wir hören voneinander.
1: Auf jeden Fall.
0: Jo, bis die Tage. Tschö.
2: Das ist ja jetzt wohl alles nicht wahr. Ich bereue gerade, dass ich...
3: Das hat ein bisschen was von für Stadt und Land, wenn dieser alte Hesse da über Kalbshirne philosophiert. Das ist toll.
2: Ja. Ich bereue gerade sehr, dass ich nie Jugendradio des Hessischen Rundfunks gehört habe. Und dass Klaus Kieswald eine solche Sendung gemacht hat. Das ist völlig an mir vorbeigegangen. Ich bin gerade völlig perplex.
3: Ja, es ist toll. Es ist wirklich toll.
2: Diese faulen Weibe. Also sag mal, das war aber auch ein Ton und eine Ausdrucksweise da. Ich dachte eben
3: also
2: schon
3: ich sag
2: bei...
3: mal so.
2: Ja?
3: Ich sag mal so, natürlich war das, glaube ich, ein Stück weit auch einfach Kunstfigur.
2: Das war
3: also,
2: geplant.
3: Ich meine, der hat natürlich damit kokettiert, dass er so der alte Haudegen in dem Jugendradio ist. Und das war natürlich genau auch das, warum man ihn haben wollte. Das ist ja genau das, warum auch Leute sagen, ich soll doch einfach mal so moderieren, wie ich das gerne tue bei irgendwelchen Jugendradio-Projekten, was auch meistens überhaupt nicht reinpasst. Und dann sagen sie immer so schön, ah, oh, das war total lustig, das klang irgendwie, deine Doppelmoderation mit dem Max klang irgendwie so wie so eine Sendung von HR Info und UFM in Gemeinschaft und so. Und das ist dann auch immer sehr lustig.
2: Ja.
3: Und ich glaube, so ähnlich muss man sich diesen Effekt da auch denken. So dieser bewusste Bruch einfach.
2: Ja, ich dachte so ein bisschen an die, vielleicht haben Sie auch die Berliner mal gehört mit ihren Sachen, die da so immer waren, ne? Diese hier Fritz und wie sie alle hießen.
3: Du meinst den Sprechfunk?
2: Zum Beispiel, ja.
3: Da hatten sie aber nicht so einen alten. Dieses mit dem sehr alten Moderator hat mich so ein bisschen an den ersten Tag von 1 Live erinnert.
2: Ja. Nein, aber vielleicht wollten sie das auch nochmal toppen oder anders machen oder, weißt du, so eine Variante da reinbringen. Und Kieswald war ja genau durch seine Witze, ich weiß wirklich nicht mehr, wie das hieß da in Pop und Weg, war der ja, da waren ja auch schon immer so Sprüche, die man so nicht mehr unbedingt alle raushauen kann. Und ich glaube, das hatte schon eingeschlagen. Und das war wahrscheinlich auch die Idee. Wahrscheinlich hat, das kann auch sogar noch von Bombach gekommen sein, dass der gesagt hat, Mensch, aus dem müsste man eigentlich mal was machen und es vielleicht in HR3 nicht mehr ging. Und dass man es deswegen bei XXL dann probiert hat oder so.
3: Mhm.
2: Also auf jeden Fall, das hat Spaß gemacht, das zu hören, diese Signale.
3: Ja.
2: Auf jeden
3: deswegen
2: Fall.
3: Deswegen dachte ich mir, ich lasse diesen Anruf auch einfach mal komplett auf uns wirken.
2: Ja.
3: Sehr schön. Einfach mal zu zeigen, auch in welchem Ausmaß das dort dann gesendet wurde. Das ist ja auch wirklich beachtlich.
2: Sehr, sehr schön.
3: Ja, glaube ich. XXL war generell sehr gegen den Strich gebürstet und hatte eben sich Sachen erlaubt, die beim UFM dann später undenkbar gewesen wären. Und so konnte XXL auch Sachen eine Bühne bieten, die dann später unabhängig von Radio sehr groß geworden sind. Zum Beispiel gab es eine Truppe von Frankfurter Kreativen, die so im Comedy-Bereich unterwegs waren, unter anderem Kai Schwind und Sven Buchholz. Und die hatten damals eine Parodie geschrieben auf alle möglichen Hörspielserien der 80er Jahre. Insbesondere TKKG wird da durch den Kakao gezogen, aber es sind Anspielungen auf so ziemlich alles Mögliche drin, was damals Rang und Namen hatte. Und wir hören jetzt mal eine Folge von der XXL Ferienbande.
4: Die Ferienbande kann's nicht lassen. Yeah!
5: Ich bin Bernd, früher genannt Beate. Ich bin die Sportskanone.
6: Ich bin Paul, das Gehirn und der Computerexperte.
7: Ich bin Billy, genannt Bröckchen.
8: Ich bin Babsi, das Mädchen.
9: Und Bambi, der Hund.
10: Es war finstere Nacht und die Ferienbande pirschte sich durch ein dunkles Waldstück. Sie waren einem Schatz auf der Spur, denn Bröckchen hatte unter seinem Bett zwischen Pizzaresten und Pornoheften eine alte Schatzkarte gefunden.
11: Bernd, früher genannt Beate, bist du sicher, dass du die Schatzkarte richtig rumhältst?
5: Das ist jetzt sowieso egal. Bröckchen hat auf dem Weg schon die Hälfte davon abgenagt.
7: Da waren noch Käsereste dran.
8: Ach Mann, ich hoffe, wir finden diesen doofen Schatz bald. Mir ist total kalt.
11: Babsi, warum hast du dir auch dieses bauchfreie Top und diesen Minirock angezogen? Man hat einen hervorragenden Blick auf deine Weiblichkeit.
8: Paul, geh mit der Taschenlampe da weg.
5: Ich glaube, wir sind da. Habe ich noch Zeit für ein bisschen Hanteltraining?
7: Vorsicht, da kommt jemand.
12: Guten Tag.
5: Oh Mann, schon wieder diese TKKG-Wichser. Verpisst euch, das ist unser Schatz!
8: So ein beknackter Spinner. Der mit seiner Fistelstimme.
11: Na und, dafür macht Bernd mit seinen Muskelpaketen euren Tarzan mit einer Rumpfbeuge platt.
5: Ja, genau. Komm doch her, du Affe.
13: Tarzan, komm zurück. Mensch, das ist zu gefährlich.
8: Komm doch zu mir. Ich gebe dir eine Massage. Schaut mal, da kriechen drei Kerle aus dem Gebüsch. Was seid ihr denn für Perverse?
14: Hier ist unsere Karte. Wir befassen uns mit Ermittlungen aller Art.
11: Und was soll das ganze Graffiti an den Bäumen?
14: Die sind unsere Marke. Das Fragezeichen ist ein Symbol für unerforschte Geheimnisse, für ungelöste Rätsel, für alle möglichen verzwickten Probleme.
15: Und wenn wir nun etwas herausfinden wollen, ruft jeder von uns 5 Freunde an und sagt ihnen, was wir wissen wollen.
11: Ihr ruft also die 5 Freunde an, wenn ihr einen Fall lösen müsst.
16: Wir sind die 5 Freunde, Julian und Dick, Penn und George. Und Timmy der Hund.
7: Oh, krass. Die Original 5 Freunde. Julian, Dick, Al und George und Timmy der Hund.
8: George? Die heißt doch Georgina, die alte Lesbe.
17: Nenn mich nicht Georgina.
18: Ach, das ist alles so scheußlich. George ist wirklich etwas schwierig.
8: Ja, und etwas lesbisch.
11: Julian, Justus, ihr habt ja die gleiche Stimme.
14: Höchst sonderbar. Ich gebe zu, dass mich dieser Vorfall verwirrt.
11: Schaut mal, Bambi treibt's mit Oscar und Timmy.
5: Dann haben wir also alle die gleiche Schatzkarte.
14: Das gibt's doch nicht.
7: Verpisst euch, den Schatz finden wir.
18: Den Blödsinn schlag dir nur aus dem Kopf, daraus wird nichts.
5: Ich schlag dir gleich was aus dem Kopf.
8: Mann, jetzt stehe ich hier mit 4 Jugendbanden im Wald. Ich hab Hunger, ich muss aufs Klo.
17: Hör bloß auf mit dem Geheule.
7: Lass doch die Weiber miteinander kämpfen, da haben wir alle was davon.
17: Du darfst nur mit, wenn es nicht gefährlich ist, Gabi. Schließlich bist du ein Mädchen.
8: Haltet ihr euch da raus? Den Tarzan lege ich ganz alleine flach.
7: Verpisst euch, den Schatz finden wir.
5: Ruhe!
11: Wer ist das denn? Der hat ja einen Revolver in der Hand.
8: Das ist der Chef von Europa, dieser Hörspielfirma, die alle unsere Abenteuer rausbringt.
5: Woher kennst du den denn schon wieder, Babsi?
8: Was meinst du denn, wie ich diese Rolle hier gekriegt habe?
19: Ruhe! Untalentiertes Hörspielpack. Mir reicht's mit euch. Und überhaupt mit dieser ganzen Branche. Immer dieser Ärger mit den Autoren und den verdammten Komponisten. Und die Verkaufszahlen gehen auch nach unten, weil alle Welt die alten Folgen bei eBay kauft.
5: Wenn sie sich abreagieren müssen, dann erschießen sie doch diesen dicken Schlaumeier.
14: Was hast du da gesagt?
5: Wer? Ich? Wieso?
14: Was du da eben gesagt hast.
8: Oh, pass doch auf, Mensch. Ich werde ja ganz nass. Das ganze Blut, das kriege ich doch nie aus dem Top raus.
11: Ach du liebe Scheiße, habt ihr eigentlich mal auf die Uhr geschaut? Wir haben total überzogen. Jetzt kleiden sie doch endlich den Hund ab.
7: Nicht mehr nötig. Timmy hat Bambi gerade zerfleischt.
8: Dieser Drecksköter. Ach, naja, ist jetzt auch egal.
5: Ich will nicht mehr.
11: Sauber, direkt ins eigene Auge.
7: Und jetzt?
8: Habt ihr Bock auf Gruppensex?
9: Ja!
2: Ja! Es erinnert mich daran, dass wir die Ferienbande auch schon mal hier in den K.O.-Tropfen, als sie noch so hießen, heute heißt es ja vernünftigerweise Humor im Ohr, Sachen zum Lachen. Da haben wir schon mal ein Special gemacht mit der Ferienbande, aber ich habe nicht gewusst, dass sie vielleicht möglicherweise ihre Anfänge bei XXL hatten.
3: So war es aber. Und danach sind sie halt groß geworden, haben dann ab 2003 CDs produziert. Es gibt inzwischen 13 Folgen der Ferienbande. Und aufmerksam geworden auf die Ferienbande bin ich durch die legendäre, sagenumwogene Nadine, die ja auch schon manchmal in der Radiothek und vor allen Dingen im Start ins Wochenende erwähnt worden ist. Schöne Grüße also an der Stelle für den unwahrscheinlichen Fall, dass du mal Radiothek hörst.
2: Ist das die Nadine, für die Dolly Parton das Lied geschrieben hat? Nadine. Ach nee, das Lied hieß...
3: Nee, aber es gibt aber von Mango Jerry. Hello Nadine, hello Nadine, hello.
2: Yes.
3: Das könnte man bringen.
2: Ja, das ist eine gute Idee. Wer weiß.
3: Ja. Gut. Das wäre also hierzu zu sagen. Und dann ging es aber mit XXL auch schon relativ bald zu Ende. Im Dezember 2003 war klar, der Sender wird nicht mehr XXL bleiben, denn das Problem war, XXL war ja in einer Zeit gestartet, in der Techno ganz, ganz stark verbreitet war, so in Ende der 90er Jahre. Es war dann Anfang der 2000er schon wieder wesentlich weniger. Und das Problem war aber, dass viele Jugendliche in Hessen XXL halt immer noch mit dem Techno-Sender verbunden haben. Und deswegen hat man gesagt, nee, das wollen wir nicht, wir formatieren uns um. Und die Vorboten kamen so im Dezember, da wurde das dann thematisiert in verschiedenen Sendungen, zum Beispiel hier in der Sendung Underworld.
12: Subworld. Mit Michael Kraft einen wunderschönen guten Abend. Einige werden es bestimmt mitbekommen haben, andere haben es aus dem Subworld-E-Mail-Verteiler erfahren. XXL wird ab Januar 2004 nicht mehr sein. Dafür gibt's was Neues. Und mit dem Neuen gibt's natürlich auch einige programmliche Änderungen, von denen auch Subworld die Alternative in XXL betroffen ist. Subworld wie XXL ist nun fast Jahre da und diese Sendung wird es nicht mehr geben. Ich moderiere sie seit gut 5,5 Jahren. Ab nächsten Jahr dann ein paar kleine Änderungen. Aber wie gesagt, ich werde da weiter moderieren. Ich werde auch weiter eine Musiksendung moderieren. Wie die sich anhört und was da genau passieren wird, das erfahrt ihr im nächsten Jahr. Mehr darf und mehr kann ich dazu auch jetzt überhaupt nicht sagen, weil ich noch gar nicht so viel weiß. Deshalb begebe ich mich jetzt mal von diesem dünnen Eis weg und sage euch, was ihr in der letzten Subworld zu hören bekommt. In der zweiten Stunde ab 0 Uhr gibt's die geballte Ladung Live-Aufnahmen aus Subworld. Live-Songs von Ash, Supercross, Turn Breaks, den Helden und noch vielen, viel mehr. Alles Aufnahmen, die nicht auf der XXL-Lieblinge Subworld-CD drauf sind. Und bis ich euch diese Aufnahmen vorspiele, bis dahin stelle ich euch noch ein paar Platten vor. Es gibt ein Interview mit Jan Müller, denn seine Band, die Tokos, haben eine DVD herausgebracht, 10th Anniversary, also zum 10-jährigen Bandjubiläum. Eine dieser DVDs könnt ihr dann auch noch gewinnen. Und das Tolle ist, bei dieser DVD ist nicht nur die DVD dabei, sondern auch noch eine Bonus-CD mit B-Seiten. Aber das dann ja so gleich zu gewinnen. Und jetzt sofort könnt ihr auch schon was gewinnen, und zwar Gästelistenplätze für die letzten Subworld-Partys. Die eine ist jetzt am Samstag, 13.12. im Nachtleben in Frankfurt. Und die andere ist in der Kufa in Limburg, Freitag in einer Woche, am 19.12. geht jeweils um 22 Uhr los. Und in Limburg bin ich dann zusammen mit Markus. Also, wer jetzt für Samstagnachtleben in Frankfurt Karten haben will, 2x2 habe ich da, anrufen 069 55 30 40 für Freitag in einer Woche, 19.12. Kufa Limburg, letzte Subworld Party, auch da, 2x2 Karten. Jetzt anrufen 069 55 30 40.
2: Sehr schön. Michael Kraft, der macht heute redaktionelle Arbeiten und auch manchmal Beiträge zu irgendwelchen Themen. Also der erklärt gerne mal irgendwas anhand von akustischen Beispielen oder macht lustige Sachen zu irgendeinem Thema. Habe ich auch schon gehört im HR1 Vormittag. Müsste der sein,
3: okay.
2: Derselbe. Ja, Michael Kraft.
3: Spannend. Ich finde interessant, wie diese Verbindung HRXXL zu HR1 jetzt schon zum zweiten Mal auftaucht.
2: Ja, gut, wahrscheinlich, ich meine, wir haben das ja noch öfter, ne? Wir haben ja auch jetzt im aktuellen HR1-Programm ein paar Leute, die auch bei UFM moderiert haben. Teilweise geht da die Brücke über HR3, aber manchmal scheint es auch direkt ohne HR3 gegangen zu sein.
3: Mhm. Ja, spannend auf jeden Fall. So, HXXL war Geschichte, UFM startete und nun haben wir das Problem, dass wir sehr, sehr häufig haben ab Mitte der 2000er, es gibt einfach so gut wie kein Mitschnittmaterial. Zum einen, weil also oft gesagt, weil also oft die Problematik da war, wie sollen wir vernünftig mitschneiden? So Kassettengeräte waren meist schon entsorgt, aber auf dem Rechner mitschneiden ging damals wegen Speicherkapazität noch nicht so gut und so weiter. Und zum anderen aber auch, weil sich eben viele Leute, und das zieht sich ja bis heute durch, immer gesagt haben, was sollen wir das groß mitschneiden? Das ist ja nicht mehr besonders in irgendeiner Form. Ja, und dann steht man hier und kann irgendwie halt ganz schlecht dokumentieren, wie so das Tagesprogramm geklungen hat. Es gibt dann so einzelne Ausnahmen und eine davon ist der Start der Morgensendung Das Morgen am 22. August 2005. Und zwar hatte sich UFM damals eine große Initiative sozusagen geholt insgesamt. Sie haben sehr, sehr viel gemacht, weil sie zum Beispiel auch eine neue UKW-Frequenz bekamen. Darüber sprechen wir gleich im Anschluss nochmal. Und das Besondere war, sie hatten sich auch einen sehr bekannten Moderator geholt in Hessen. Einen, der, wir werden es gleich hören, durchaus nicht unumstritten war, der auch nach seiner Zeit bei UFM, er ist bis 2014 dort geblieben, bei anderen Sendern immer wieder für kleine Skandale und Skandälchen gesorgt hat und der vorher bei Planet Radio und bei FFH moderiert hat. Die Rede ist von Rob Green, der also zu UFM gewechselt ist und seine Morgensendung gemacht hat. Es gab da wohl sehr, sehr viele Trailer dafür. Und sie haben das tatsächlich so runtergezählt immer, so von wegen Rob Green beginnt in 30 Minuten, Rob Green beginnt in wenigen Minuten, Rob Green ist bereits auf dem Weg ins Funkhaus und so weiter. Und ja, wir hören jetzt mal so einen Zusammenschnitt aus der ersten Sendung, die also Rob Green gemacht hat. Und wir werden also hören, dass das durchaus einiges an Reaktionen hervorbrachte in jede erdenkliche Richtung.
20: www.youfm.de UFM.de. Es ist der 22. August 2005. Rob Green ist da. Er hat das Sendegebäude bereits betreten. Das Morgen mit dem echten Rob Green beginnt in wenigen Minuten.
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23: Tja, guten Morgen. Es ist 6 Uhr, es ist der 22. August 2005. Und Rob Green hat es tatsächlich geschafft, ins Funkhaus zu kommen, unverzerrt, und sitzt hier live im Sendestudio. Es ist alles live, wir sind da, das Mikro ist hier. Und das hier ist UFM Young Fresh Music. Guten Morgen. Ich habe lange überlegt, wie wir die erste Sendung bei UFM beginnen und ich weiß, dass sehr, sehr viele Leute zuhören. Gerade Freunde und Familie, Chefs von Hessischen Rundfunk, von UFM, Chefs von Planet Radio und von FFH und auch viele Leute, die Rob Green eigentlich nicht mögen. Und ich habe echt so überlegt, was machst du, was sagst du gleich, wenn du auf Sendung gehst? Und ich denke mal, ich fange die ganze Sendung an, ein neues Leben, eine neue Ära bei UFM mit einer Entschuldigung. Weil ich habe viele Sachen in der Vergangenheit gemacht, die scheiße waren. Ich war oft ein echt großes Arschloch, habe viele Leute verärgert. Ich kann mich an eine Geschichte erinnern. Ich stand auf einer Scheiß-Piss-Bühne. Die hat gewackelt, die war alt, wie aus dem Mittelalter. Die Anlage war kacke, die Boxen haben gezerrt und es war einfach nur eine Scheiß-Atmosphäre. Aber der Chef hat gesagt, Rob, du gehst auf die Bühne und du erzählst, wie geil die Welt ist. Erzähl irgendwas, erfinde irgendwas, sag einfach, es ist geil. Und ich bin auf diese gottverdammte Bühne gegangen und habe mir die Leute da angeguckt im Publikum und ihr Gesicht hat gesagt, oder ihre Gesichter haben gesagt, geh da runter, Rob, du machst dich lächerlich. Sorry dafür, wenn ich euch ein bisschen verarscht habe manchmal. Aber jetzt denke ich mal, bei UFM wird alles ganz, ganz anders. Das schwöre ich und das verspreche ich auch. Hier ist UFM, Young Fresh Music und ihr hört zum allerersten Mal den echten Rob Green. Guten Morgen. 6.10 Uhr, 16 Grad, jetzt Hessen um die Welt mit Axel.
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23: Guten Morgen alle da draußen im Universe. Vielen lieben Dank. Ich habe so viele Mails und Anrufe vorab bekommen. Zum Beispiel die Heike, Rob Green. Es ist nicht wirklich euer Ernst, Rob Green ins Boot zu holen? Ich hasse diesen Typen. Eure Heike. Markus hat geschrieben, liebe UFM-Team, ich bin enttäuscht. Wie kann man denn Rob Green bei UFM moderieren lassen? Der absolute Wahnsinn. Der sollte Radioverbot bekommen. Annette schreibt, ab 6 Uhr morgens Rob Green? Das geht gar nicht. Kann man da nicht irgendwas machen? Unterschriften sammeln? Rundfunkgebühren nicht mehr bezahlen? Selbstmord? Dankeschön. Ist es schön, wenn ihr schreibt? Mir ist es aber lieber, wenn ihr anruft. Und darum geht es. Es wird eine neue, grandiose Sendung. Es wird die geilste Morningshow in ganz Deutschland werden. Das verspreche ich. Ich werde euch die Wahrheit erzählen. Und ich möchte von euch die Wahrheit. Die U-Line 069 55 30 40. Das ist die wichtigste Nummer. Denn es geht alles in diese Sendung. Wenn du was zu erzählen hast, dann kannst du in die Sendung kommen. Du kannst anrufen. Wir werden alles erlauben. Auch ich werde mir die komplette Wahrheit erlauben. Und darum geht es. Aber bevor ich damit anfange, mit dieser neuen fetten Radioshow bei UFM, brauche ich etwas. Und zwar brauche ich eine Frau. Und die Suche nach dieser Frau beginnt jetzt. So, wir suchen eine Frau, haben alle mitbekommen. Danke für viele, die angerufen haben. Aber ich habe noch nicht so ganz erzählt, um was es geht. Und zwar, ich denke, die grandioseste, geilste Morningshow der Welt, was diese sein wird, braucht auf jeden Fall eine Frau an meiner Seite. Und vor allen Dingen, ich brauche ab und zu meinen Tritt in den Arsch, wenn ich doch rückfällig werde. Und ich habe mir überlegt, wie soll diese Frau sein, die bei mir im Studio steht? Was soll diese Frau für Charakterzüge haben? Und ich will auf jeden Fall nicht irgendwo eine hässliche haben. Also ich meine, ich weiß, dass Männer immer aufs Äußerliche achten, aber ich will eine natürliche Schönheit bei mir im Studio haben. Vor allen Dingen eine Frau, die auch eine eigene Meinung hat, nicht eine, ja, Rob, nein, Rob, sicher, Rob, das will ich nicht. Ich will sicherlich auch keine Frau, die einen Busch unter den Armen hat, also bitte keine Achselhaare, du sollst wissen, wie man Deo benutzt, du sollst mir nicht sagen, was ich zu tun und zu lassen habe und du sollst einfach nett sein. Stell dir mal vor, ein riesen Truck, ja, so ein gelber UFM-Wagen. Da drauf ist ein riesen Königsbett. Und wir werden heute Nachmittag in Alsfeld auf dem Marktplatz zusammen in dieses Bett gehen. Wir werden gemeinsam mit dir eine Probemoderation machen. Ich werde so quasi, wenn man das so bildlich darstellen will, Frauen durch mein Bett schleusen. Ja, ihr kriegt ein Mikro in die Hand gedrückt. Bitte nur mit diesem Mikro reden und einfach eine Probemoderation abliefern. Sitzt du gerade da und sagst, wow, das wäre cool, UFM, Young Fresh Music, der geilste Sender im Universe, mit Rob Green moderieren, dann vorbeikommen. Oh, ich habe eins vergessen, was sehr, sehr wichtig ist bei der Frau, die ich suche. Sie soll auf jeden Fall einen sehr gepflegten Blumentopf haben.
0: Auch einen vierten Stock?
1: Ja, bitte.
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23: Guten Morgen, du sprichst mit dem echten Rob Green. Hi Laura.
24: Guten Morgen Rob.
23: Wie geht's dir heute Morgen? Gut, gut aus dem Bett gekommen?
24: Ja.
23: Du klingst auch fröhlich.
24: Ja, ist auch. Ja, ist alles gut.
23: Die allererste Morningshow, die ich mache und ich bin mir nicht so sicher, wie die Leute denn drauf sind um 7 Uhr. Aber Laura ist fit. Wo kommst du her, Laura?
24: Ich komme aus Wiesbaden.
23: Okay, und was wolltest du jetzt sagen?
24: Also ich habe von Anfang an die Show heute gehört und ich muss echt sagen, also ich kenne dich von früher auch und die Entschuldigung, ich muss echt sagen, Respekt, also früher fand ich dich nicht so gut, aber jetzt bin ich mal gespannt. Also ich fand das echt toll heute Morgen.
23: Ich glaube, du bist nicht die Einzige, die gespannt ist. Das bin ich auch selber. Hast du Bock, mit mir mal die Show zu moderieren? Du klingst ja recht cool.
24: Ja.
23: Da musst du aber lange überlegen, du. Wir sind heute in Alsfeld auf dem Marktplatz ab 14 Uhr, wenn du Bock hast. Stell dir mal vor, ein riesen Truck. So ein richtig geiles, quietschgelbes Ding. Das sieht echt fett aus. Und da drauf ist ein riesen Babs und wir beide könnten zusammen in die Kiste hüpfen mit einem Mikrofon und ein bisschen so moderieren.
24: Okay.
23: Hättest du Lust?
24: Ja, klar.
23: Dann sorg dafür, dass du um 14 Uhr in Alsfeld bist.
24: Okay.
23: Alles klar. Ich habe auch eine Mail bekommen von Thomas Moser. Wenn ich schon eine halbe Stunde später zu arbeiten beginne, dann rede ich aber sicher nicht so viel Scheiß wie du, Rob. Dankeschön, Thomas. Ja, wir haben um 6 heute angefangen und nicht um 5:30. Aber Thomas, mailen kann ja jeder. Aber anrufen. Traust du dich live in die Sendung zu kommen und mit mir zu diskutieren? Ich würde mich freuen.
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23: Ist das Morgen mit dem echten Rob Green und du sprichst jetzt live mit mir. Mike ist das aus Worms. Guten Morgen, Mike.
1: Einen wunderschönen guten Morgen, Universe. Guten Morgen, Rob.
23: Jawohl, du bist live aus Sendung. Mike, klasse. Warum bist du jetzt gerade wach? Wo geht's hin heute?
1: Ja, also ich habe heute einen freien Tag, da bin ich ganz froh drum. Und wir gehen zu Bambaggio machen.
23: Also ich meine, wenn du einen freien Tag hast, warum stehst du in Himmelswillen so früh auf? Wieso?
1: Ja, ich kann nicht hier, Rob, weil ich gehört habe, dass du Sendestart hast.
23: Ach komm, schlag jetzt
1: UFM nicht. Und endlich weg bist vom Blend Radio.
23: Dankeschön. Ja, also ich denke mal, viele Leute hören zu heute Morgen und denken, Gott, wie wird das sein, die allererste Sendung im Universe? Und ich denke mal, wir haben bis jetzt alles gut hingekriegt. Es ist nichts kaputt gegangen, keine riesen Sendelöcher und keine allzu bösen Beschwerden. Also ich denke mal, ich versuche was ganz, ganz Neues zu machen, ein neuer Rob Green. Und es freut mich, dass du angerufen hast, Marc.
1: Ja, du, ich habe noch eine Information,
23: ja,
1: die ich loswerden will. Also in Worms ist UFM nicht wirklich gut zu hören. Und zwar höre ich das auf UKW 90.40.
23: Ich
1: und dann ist irgendwie sau schlecht. Also guck mal, dass er ins Kabel kommt oder irgendwie bessere Frequenzen bekommt.
23: Alles im Internet, ufm.de. Und ich gehe jetzt auf den Sendeturm hoch und ich tue, was ich kann. Wir gehen auf Leitung 4. Ich sehe das gerade im Moment. UFM Rob Green, du sprichst mit mir live im Radio. Hi.
6: Hallo Rob.
23: Wer bist du?
6: Ich bin der Tim aus Bad Homburg.
23: Du bist der Tim aus Bad Homburg. Ich war neulich in Bad Homburg. Ihr habt eine geile, geile, geile Cocktailbar.
6: Ja, das kann gut sein. Ey, was machst du hier? Warum bist du da?
23: Warum ich da bin? In der Cocktailbar oder im Radio?
6: Ey, ich wach heute Morgen auf, will schön gemütlich frühstücken und dann höre ich dich.
23: Bin ich wirklich so schlimm?
6: Ja, natürlich. Warum bist du nicht mehr da, wo du vorher warst?
23: Weil ich was Neues machen will.
6: Warum?
23: Weil ich einfach Bock dazu habe. Oder bist du eine, die immer die gleiche Freundin Jahr ein, Jahr aus hat? Bist
6: ja,
23: du so
6: klar.
23: Eine Langeweile?
6: Ja. Wenn du das meinst, dann bin ich natürlich ein Langweiler. Das geht ja wohl jetzt gar nicht.
23: Weißt deine Freundin eigentlich?
6: Warum suchst du eine Frau? Kriegst du so keine ab, oder wie?
23: Ich krieg genug Frauen ab, aber wahrscheinlich du nicht, wenn du immer mit der gleichen bleiben musst.
6: Ey, Frauen übers Radio zu suchen, wie arm ist das denn?
23: Bring mir eine geile vorbei.
6: Nee.
23: Nee?
6: Warum soll ich das denn machen?
23: Weil ich nett zu dir gerade bin und ich könnte eigentlich ganz böse werden, aber das mache ich jetzt nicht.
6: Ja, aber du bist doch auch sonst immer böse geworden.
23: Ach, das ist alles nur Volksgelaber. Ich bin eigentlich ein ganz lieber Kerl.
6: Ach, das glaube ich dir nicht so.
23: Sprechen wir uns in 7 Tagen?
6: Ja.
23: Du hörst zu die nächsten 7 Tage und wenn ich mich verbessert habe, rufst du mich an, okay?
6: Ja, okay, da kannst du von ausgehen, ja.
23: Okay, machen wir einen Deal zusammen. U-Line 069 55 30 40, alles geht in die Sendung. Du wirst mich zusammenscheißen, wirst mich lieben oder wirst einfach guten Morgen sagen. So muss das sein. UFM.
21: Rob Green sucht eine Frau. Bewirb dich heute ab 14 Uhr auf dem Marktplatz in Alsfeld.
23: Und ich krieg alle Frauen ab. Keine Bange, Bub. Vielleicht finde ich sogar eine für dich. Ich habe eine hässliche irgendwo da hinten. Du bist live im Radio mit mir. Hi, Laura.
10: Hallo.
23: Katrin, Entschuldigung. Du hast dich trotzdem angesprochen gefühlt. Laura
10: ja,
23: war vorhin dran. Katrin, guten Morgen. Was kann ich für dich tun?
10: Ich würde mal gerne wissen, warum du eigentlich sagst, dass du jetzt der echte Rob Green bist. Ich meine, ich habe die Trailer vorher schon gehört und es war ja auch alles ganz schön und hat neugierig gemacht. Aber was ist denn der Sinn hinter der Sache?
23: Also ich habe bei anderen Sendern und in meinem Leben als Radiomoderator ziemlich viele Sachen gemacht, die nicht wirklich gut waren. Ich war sehr oft ein Riesenarschloch und habe da... Ja, also ich kann mich an ein Beispiel erinnern, wo ich bei einem Sender irgendwann mal im Radio erzählt habe, ja, ihr könnt Eminem kennenlernen, ruft an, wir haben ein Live-Meet-and-Greet mit ihm. Das war, als er mal in Deutschland unterwegs war. Und diese Meet-and-Greet zum Beispiel gab es nie. Wir haben einfach erzählt, um die Hörer ein bisschen zu begeistern, dass es den gab. Und den gab es in der Wirklichkeit nicht. Und ich habe irgendwann mal gedacht, ja, ich verhure mich irgendwie im Radio. Und ich habe Bock, echt ganz ehrlich... einfach ich selbst zu sein, ohne jetzt eine Show und eine Masche, einfach mit Leuten telefonieren, einfach mal an der U-Line, einfach sagen, hey, um was geht es heute, worüber wollen wir reden, denn es wird die geilste Morning Show Deutschlands werden, das verspreche ich. Rob Green wird wirklich sein, wie er innen drin tickt, ehrlich und echt und ich denke mal, wir haben alle Bock drauf. Ich hoffe, dass es auch ankommt. Hast du Bock zuzuhören?
24: Ja, ich lasse mich jetzt gerne mal davon überzeugen und werde sehr kritisch sein.
13: Das freue ich mich.
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13: Du sprichst live mit mir. Guten Morgen, Melanie.
15: Guten Morgen, Rob. Wie geht's dir?
13: Danke, mir geht's gut. Du klingst ein bisschen müde, Melanie.
15: Naja, ich bin gerade erst eben aufgestanden, habe deine Sendung gehört.
13: Und dachte,
15: ich wollte mal fragen, ob du mal echt spielen könntest.
13: Ob ich was spielen kann?
15: Echt?
13: Die Band echt?
15: Ja, genau.
13: Stehst du auf die?
15: Ja.
13: Hast du schon mal diese Fotos gesehen, wo sie nackt rumgelaufen sind in Hamburg?
15: Ich war auf einem Konzert von denen und ich fand die eigentlich immer ganz gut.
13: Bist du eigentlich rasiert unter den Achseln?
15: Manchmal.
13: Jetzt gerade?
15: Nee.
13: Ah, okay. Ja gut, wie versprochen. Denn du trägst keine Liebe in dir. So, das war echt. Ich suche eine Frau, die an meiner Seite stehen soll. Morgen früh in diesem Studio. Hast du Bock, mit mir das morgen zusammen zu moderieren? Wenn ja, 14 Uhr heute Nachmittag auf dem Marktplatz in Alsfeld. Würde mich freuen. Und vielleicht doch unter den Achseln keine Haare haben wie Melanie. Ich glaube nicht, dass Melanie was für mich wäre im Studio. Aber heute Nachmittag lerne ich bestimmt geile Frauen aus Mittelhessen in Alsfeld. Und nicht nur die Frauen werden da sein, sondern ich denke auch ein paar coole Jungs, die einfach Bock haben auf die heißen Chicas, die mit Rob Green im Bett liegen. 14 Uhr, Alsfeld auf dem Marktplatz. Ich suche euch. 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
2: 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Puh. Also, yeah. Wenn ich eben bei Klaus Kieswald noch unfassbar begeistert war, muss ich jetzt sagen, ich bin unfassbar entsetzt.
3: Ja, man kann da schon ziemlich verstört sein.
2: Also, ich kannte Rob Green, das muss ich sagen, aber auch nicht wirklich gut. Ich habe ihn nicht oft gehört, weil er sendete bei FFH ja eine Zeit lang auch mal am Samstagabend. Und da habe ich immer mal reingehört und ich mag durchaus die Stimme, aber wenn der anfängt, irgendwelchen Blödsinn zu erzählen, war ich schnell weg und ich merke hier gerade an dieser Aufnahme, also das wäre nicht meine Sendung geworden.
3: Nein, nein. Ich finde vor allen Dingen interessant, wie er immer betont, von wegen, ja, er macht jetzt alles anders und alles viel besser und so weiter und so fort. Also, was man so intern hörte von Leuten, die ihn kannten, auch aus dem Sender. Gut, man kann zumindest sagen, es war keine Kunstfigur. Er war wohl im Realen genauso unangenehm wie hier auf dem Mitschnitt.
2: Er war ein Arschloch.
3: Also, das ist, ja, das war wohl einfach so.
2: Ja. Ja, weil das hat er ja. Er hat ja noch, er sagt an der, auf der einen Seite, ich möchte nicht mehr so ein Arschloch sein wie früher und sagt aber gleichzeitig dann im Ram-Talk und auch nicht mal persönlich dem Hörer, ja, ich finde schon irgendeine Frau für dich, ich habe da hinten eine hässliche gesehen, was ist denn das bitte?
3: Genau.
2: Also das hätte ich als Programmverantwortlicher, glaube ich, sofort unterbunden, da wäre die erste Sendung die letzte gewesen, tatsächlich.
3: Also ich meine, das hat selbst ein Emma Hörig, glaube ich, nicht besonders häufig in der Intensität gebracht.
2: Nein. Der hat es umspielt und umschifft. Der hat zwar auch Sachen deutlich gesagt und auch viel Böses, aber auch nie so. Also, der ist nie persönlich geworden. Und das fand ich schon gerade sehr persönlich.
3: So plump halt. Das
2: Das war dummstes pubertäres Kindergeschwätz. Also.
3: Nee, also, das ist schon interessant. Dass sie übrigens ausgerechnet in Alsfeld waren, hatte einen spezifischen Grund. Und zwar hatten sie da kurz vorher eine recht leistungsstarke Frequenz von HR3 bekommen, die also in der Nähe von Alsfeld den Sender stehen hatte. Und zwar hatte auch das wiederum was mit Planet Radio zu tun, die kurz vorher nämlich im selben Gebiet einen Sender von FFH bekommen haben. Und so musste der HR dann nachziehen. Und das war also diese große Initiative. Sie haben auch immer in den Wetterdaten dann zum Beispiel immer dazu gesagt, so und so viel Grad sind es gerade in 97,7 Schwalmstadt. Weil sie eben für diese Frequenz geworben haben immer. Und das ist also ganz interessant noch so an Rande bemerkt. UFM hat ja später noch andere Frequenzen bekommen von HR2. Das war 2013. Da hat es die Frequenz unten bekommen am Hartberg, also in Südhessen. Und das war der Sender, der UFM auch zu mir nach Stuttgart damals gebracht hat. Es war ganz interessant. Ich hatte den Zusammenhang damals nicht verstanden und ich kannte auch noch nicht die Reihenfolge der Sender. Ich hatte nur festgestellt, dass das HR2, das ich gerne gehört hatte mit Kinderprogrammen, das sie am Sonntagmorgen hatten, irgendwann nicht mehr da war und kurz drauf hatte ich dann UFM entdeckt. Und dass da aber ein Zusammenhang besteht, dass UFM auf der Frequenz sendet, auf der früher HR2 war, das habe ich irgendwie nicht überrissen damals.
2: Ha, Rob Green. Ich weiß schon, warum ich ihn vergessen hatte. Okay. Was haben wir jetzt?
3: Jetzt machen wir einen ganz, ganz weiten Sprung, wie ich ja eben erzählte. UFM hat einiges gemacht in der Zwischenzeit. Sie haben vor allen Dingen auch viel übernommen. Sie waren zum Beispiel einer der Sender, die sanft und sorgfältig übernommen haben. Also diese Sendung mit Jan Böhmermann und Olli Schulz, die es damals 2014 bis 2016 gab. 2016 ist sie dann damals im Zuge dieses Böhmermann-Gedichtsskandals abgesetzt worden von Radio 1, vom RBB, wo sie herkam. Mhm. Und 2018 haben sie dann angefangen, zusammen mit Funk Sachen zu machen. Funk, dieses Jugendnetzwerk der ARD, ist ja 2017 an den Start gegangen im Oktober. Und 2018 gab es dann eine Sendung bei UFM mit Funk-Hosts und sie hieß Der Umschlag. Und wir hören mal rein.
14: Ich bin die Leonie, ich wünsche euch einen schönen Sonntagabend und wir hören uns morgen früh wieder. Jetzt gibt's was Neues für euch, eine absolute Premiere bei UFM, der Umschlag.
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16: Na, was ist die Steigerung von super, mega, klasse? Natürlich wir, der Umschlag mit Corinna Bleich und Max Nikolas Maria von Nachtsheim hier auf UFM.
17: Hi. Schönen Abend euch.
16: Meine lieben Hörer da draußen, herzlich willkommen zu der ersten Ausgabe von der Umschlag. Mein Name ist Max Nikolas Maria von Nachtsheim, aber ich bin nur ein halbes Hemd, neben der Person, die mir gegenüber sitzt. Corinna Bleich, hallo Corinna.
17: Hallo.
16: Wir beiden machen hier diese kleine bescheidene Sendung und Corinna, magst du vielleicht einmal ganz kurz vorstellen,
17: was wir hier überhaupt tun, meinst du?
16: Ja, erstmal stell du dich mal vor und dann sagen wir, was wir machen und dann geht's los.
17: Ich stell mich vor, ich bin Corinna, ich bin die andere Hälfte des Hemds und habe die tolle Aufgabe, so ein bisschen durch die Sendung zu führen hier und auch ein bisschen den Max zu triezen. Denn ich weiß, was passiert und der Max hat keine Ahnung. Zumindest bisher schade. Noch gar keine.
16: Ja, ich bin der Max, a.k.a. Rockstar. Ich habe lange Zeit Musik gemacht. Inzwischen bin ich so ein Podcast-Gesicht, moderiere verschiedene Sachen, gehe manchmal auf Tour und rede dann dort. Und jetzt bin ich irgendwie hier gelandet und darf jetzt hier zusammen mit der bezauberten Corinna ein bisschen euch einen schönen Abend bestellen oder einen schönen Tag. Und das Konzept dieser Sendung ist, dass ich, wie Corinna eben schon sagte, das Thema erst in der Sendung erfahre, deswegen der Umschlag, weil wir öffnen gleich gemeinsam den Umschlag und um den wird es sich dann die nächste Zeit, die restliche Sendung drehen. Deswegen, ich bin sehr, sehr gespannt, was heute in der ersten Folge das Thema ist. Bin noch ein bisschen aufgeregt, ich habe ein kleines Herzpumpen in mir drin und bin gespannt, Corinna, kriege ich den jetzt oder was?
17: Ja.
16: Der ist so klein heute. Ich dachte immer, wir kriegen so riesige Umschläge, weißt du, wie bei, wenn so, so riesige Schecks überreicht werden im Fernsehen. Ja, okay, der ist selbst gebastelt und draufgekriegselt.
17: Du Konsumkind. Du bist immer größer.
16: Warum bin ich denn jetzt ein Konsumkind?
17: Okay, das macht hier ein neues Fass auf. Ich gebe dir jetzt diesen Umschlag und dann wissen wir hoffentlich, worum es hier die nächsten 5 Stunden gehen wird.
16: Okay, ich bin gespannt. Gib mir den Umschlag. So, gelber Zettel, Leute. Roter Umschlag, gelber Zettel. Und ich mache das jetzt auf. Und das ist erst der Anfang.
17: Das ist das Thema heute.
16: Das ist das Thema. Ich stehe komplett auf dem Schlauch, aber ich bin gespannt, wo die Sendung hingeht.
17: Naja, Anfang.
16: Achso, weil heute ist Anfang.
17: Wow! Die große Transferleistung des Max Nikolas Maria von Nachtsheim.
16: Wollen wir Neulasse? Ja, klar.
17: Es geht heute um Anfänge, Max.
16: Es geht heute um Anfänge. Ja, ich habe viele Sachen angefangen, wenig Sachen beendet, da kann ich bestimmt einiges zu erzählen.
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17: Max, gleich zu Anfang habe ich jetzt einen Hammer für dich.
16: Cool.
17: Ich starte gleich mit was, du hast keinen Plan. Wir fangen jetzt an, eine Sprache zu lernen, aber weil ich ja weiß, du bist ein ehrgeiziger Mensch.
16: Deshalb. Ja.
17: Habe ich mir überlegt, wie können wir überprüfen, ob du diese Sprache auch wirklich gut lernst oder nicht?
16: Okay.
17: Und wir haben ja auch schon Abend, ne?
16: Ja.
17: Und ich habe ein bisschen Hunger.
16: Ja.
17: Und ich hätte gerne was vom Thailänder, Max.
16: Ich muss jetzt was beim Thailänder bestellen.
17: Ja, auf Thailändisch.
16: Auf Thailändisch?
17: Ja, auf Deutsch oder was? Natürlich auf Thailändisch, du sollst ja die Sprache lernen. Wir fangen jetzt an, schön Thailändisch zu lernen. Und du rufst dann an hier schön beim Thai-Imbiss meines Vertrauens und versuchst mal zu bestellen. Ich hätte übrigens gern die 29 mit Hühnchen und noch die 50 zum Nachtisch.
16: Okay.
17: Ja.
16: Okay.
17: So, ich habe dir da einen Rechner mit Internet hingestellt. Willst du auch noch was?
16: Nein.
17: Hast keinen Hunger?
16: Doch schon, aber ich will nicht noch mehr bestellen. Muss ich das jetzt direkt machen, oder was?
17: Du kannst, ja doch, weil sonst kommt es nicht mehr rechtzeitig an. Ich hätte es ja noch gern vor Ende der Sendung hier.
16: Ich will übersetzen, thailändisch-deutsch. Gib hier deinen Text ein. Hallo, Ich hätte gerne die Nummer... Was wolltest du? 21, ne?
17: 29 mit Hühnchen, bitte.
16: 29 mit Hühnchen und die 50.
17: Genau. Gute Stimmung für den Rest der Sendung.
16: Ja, ja. Ich bin ja eh... Weißt du, was das große Problem ist? Ich hasse nichts mehr als telefonieren. Ich finde, telefonieren ist einfach grauenvoll.
17: Warum schickst du dann immer so viele Sprachnachrichten?
16: Ja, weil da muss man nicht telefonieren. Da kann man irgendwann abhören. Kann ich nicht eine Sprachnotiz zu dem Thailänder schicken? Hallo, bonsoir. Oder das sagen die nicht, ne? Das war was anderes. Swasti Chan. Knüxker. TK Mi Khan. Yisip KK Ki Le. Ha Sip Sing.
17: Das klingt eher nach Finnisch, ehrlich gesagt, gerade.
16: Darf ich am Anfang wenigstens sagen, dass ich das jetzt auf Thailändisch bestelle, oder darf ich gar nichts sagen?
17: Okay, du darfst einmal kurz sagen, ich bestelle jetzt auf Thailändisch, aber dann darfst du nichts mehr sagen. Auch wenn er nachfragt oder so, dann darfst du nur auf Thailändisch. Du musst ja die Sprache lernen.
16: Ja.
17: Du fängst jetzt an, Thailändisch zu lernen, Max. Okay.
16: Okay.
17: Dann rufen wir da jetzt mal an.
16: Top.
5: Guten Tag.
16: Schönen guten Tag. Hier ist der Max von UFM. Ich wollte gerne was bei euch zu essen bestellen.
5: Zum Liefern und zum Abholen.
16: Zum Liefern. Das Problem ist, ich muss das jetzt auf Thailändisch machen. Können Sie Thailändisch?
5: Leider nicht.
16: Kann jemand Thailändisch?
5: Nee, nur Vietnamisch.
16: Okay, dann kann ich es bestimmt auch auf Vietnamesisch. Moment. Okay, ich probiere es mal auf Vietnamesisch, ja?
5: Auf Vietnamesisch?
16: Ja, Sie haben doch gesagt,
5: okay, dann gebe ich den Hörer zu den anderen Kollegen, weil ich
16: ja,
5: kann nicht. Ja,
16: danke.
5: Okay.
7: Hallo?
16: Hallo, ich muss was auf Vietnamesisch bestellen. Können Sie Vietnamesisch?
7: Ja.
16: Alles klar. Xin chào, toi, muon, koso, chin, moyo, chin, voi, gava, na muyo.
7: Ich habe nicht verstanden.
16: Tom, to. Oh Gott, ich versuche gerade Vietnamesisch zu sprechen, ich kann das nicht.
5: Wir verstehen Sie nicht.
16: Sie verstehen Sie nicht? Das tut mir leid. Dann kann ich leider nicht bestellen. Ich kann nur Vietnamesisch. Tschüss.
5: Tschüss.
17: Okay, Max, ich muss mir echt eine Strafe für dich überlegen.
16: Warum musst du dir eine Strafe überlegen? Ich gebe mir alle Mühe. Xin chao, toi, muon. Und er guckt mich an und sagt, hä? Was ist denn los mit
17: Sein Vietnamesisch war zu schlecht, meinst du?
16: Sein Vietnamesisch war einfach ein Witz.
17: Max, das Fremdsprachengenie. Ja gut, kein Essen für mich. Das ist jetzt schade.
16: Vor allem so, wenn du lachst, muss ich halt auch lachen. Und das macht die Sache ein bisschen... Die Leute haben sich... Weißt du, was das Problem war?
17: Ich habe mich extra hinter dem Bildschirm versteckt.
16: Die haben sich nicht ernst genommen gefühlt. Und das ist das Problem, was du... Du, daran bist du schuld, Corinna.
17: Sonst hätten sie es natürlich absolut verstanden.
16: Dann hätten sie es verstanden. Aber wenn du das so willst, wenn du willst, dass Leute sich schlecht fühlen, viel Spaß damit.
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2: Eieieiei, auf was die Leute alles für Ideen kommen.
3: Also das fand ich jetzt zum Beispiel schon wieder richtig gut.
2: Ja, das war lustig.
3: Das ist sehr unterhaltsam. Das hätte ich gern häufiger gehört.
2: Ich hab's auch gedacht. Ich hab gedacht, als er es gemacht hat, gleich kommt, ich hab ihn nicht verstanden.
3: Genau.
2: Sehr schön.
3: Es ist schon, ja, das ist dann wieder recht gut. UFM hatte grundsätzlich ganz interessante Sendungen dabei und da musste ich jetzt sehr schmunzeln, als ich das jetzt heute ausgegraben habe, im Zusammenhang mit diesen ganzen Geschichten bezüglich 1Live-Tweet und sowas, wo ich sagte, diese Sendung, die wir jetzt gleich hören, diesen Ausschnitt, das ist eigentlich auch, wie gesagt, gelebtes Klischee. Und zwar gab es eine Sendung UFM featuring Flex FM, die lief ab 2019 bei UFM. Ist dann ab 2021, ab März, auch von MDR Sputnik übernommen worden und 3 Monate später eingestellt worden. Weiß ja nicht, was das auszusagen hat.
2: Nee.
3: Also in jedem Fall war das eine Sendung, die sich mit Deutschrap beschäftigt hat. Es gibt auch ein Nachfolgeformat bei UFM, oder gab, muss man sagen, und das hieß Deutschrap Ideal. Und wir hören jetzt mal rein in die erste Ausgabe Flex FM.

0: Kommt jetzt 2 Stunden echte Leute, Beats und Stories. Mein Name ist Simon, mit mir mein Kollege Samir.
1: Yes, yes, ja.
0: Wir haben es vorhin schon gesagt, wir haben Gäste da, die das Internet zersägen oder gerade dabei sind. Samir und ich sind stolz auf uns.

0: Frank Ribéry pumpt seine Songs. Kim Kardashian ziehen an der Davidoff. Er ist Mr. Orient. Schön, dass du da bist, Bruder.
1: Was geht ab? Ich bin Skurdo. Ich bin Radio Flex FM. Danke auf jeden Fall. Ich freue mich, hier zu sein.
0: Wie geht dir?
1: Korrekt. Alles gut, Bruder. Bisschen hier in Frankfurt. Ich habe euch erzählt, ich will gleich La Baguette. Oder Baguette heißt es,
2: Baguette,
1: ne?
2: Baguette. Baguette.
1: Ja, Bruder.
0: Sehr schön. Bist du mit dem Auto gekommen?
1: Ja, mit dem Auto. Bisschen Stau, aber haben wir geschafft. Bisschen zu spät, aber kennt man, ne?
0: Aber ich habe ja gehört, dass man bei dir auf jeden Fall, wie soll ich sagen, in dir waltet eine gewisse Ungeduld, was das Autofahren angeht. Mit dir sollte man sich auf jeden Fall nicht anlegen, was am Straßenverkehr.
1: Ich habe gar keinen Führerschein mehr. Ich weiß nicht richtig. Aber ich bin zu schnell gefahren und irgendwann hat es so meine neuen Punkte.

0: So.
1: Und die, bringst du mit deinem Album?
0: Ja, natürlich, ich und ein paar andere Brass.
1: Sehr gut, sehr gut. Wir hören gleich mal rein in dein neues Album. Aber vorher, der Song, der nach 2 Tagen, glaube ich, als er draußen war, 900.000 Klicks hatte. Und mittlerweile bei 53 Millionen ist.
2: So sieht's aus. Und für dich und für alle, die dich nicht kennen und für alle, die dich kennen, spiel bitte den Song Yes Salam, Yes Salam. Stay tuned.
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4: Ey, yo, krass, Bruder Till, ey, weißt du, ich finde das so geil, dass du mir das vorgespielt hast, dass ich das heute Abend hören durfte, Mann.
5: Ja, voll das krasse Paralleluniversum, ey.
4: Ja, absolut.
5: Bin ich mega geflasht. Ja. Und hab ich krasse Visionen von 1 Live Street.
4: Ja, da hab ich auch eben gerade sofort wieder dran gedacht. Ja.
5: Mhm, mhm. Ja.
4: Ja.
5: Also, das ist ja das Absurde. Wenn wir das jetzt so imitieren würden, dann sind wir böse und dann ist das rassistisch und dann ist das Verachtung einer Kultur.
4: Ja.
5: Und wenn es aber halt genauso klingt, was willst du denn machen?
4: Muss man sagen, Entschuldigung, die können halt nicht anders, die sind halt so. Ist das eine Erklärung?
1: Die können teilweise sicherlich anders, wenn sie wollen.
4: Ja, natürlich. Aber man weiß nicht so richtig, als was es durchgehen soll. Als gestört sein oder als normal, ey. Krass normal, so reden wir heute. Das Schlimme ist ja, es fing ja wirklich mal damit an. Früher hat man ja immer Kanackdeutsch zu sowas gesagt. Also wenn Leute so gesprochen haben.
1: Und das sagen sie ja selbst auch noch dazu heute.
4: Ja, und das Witzige ist, aber früher konntest du es noch auseinanderhalten, ob es ein Deutscher ist oder nicht. Mittlerweile weiß ich das ehrlich gesagt manchmal nicht mehr, wenn die miteinander reden.
1: Ich habe mal den schönen Kommentar gehört von einer Lehrerin aus Berlin-Neukölln, die an einer Hauptschule unterrichtet und einen Blog darüber schreibt. Und sie hat gesagt, diejenigen, die keine deutschen Wurzeln haben, sprechen meistens noch am besten Deutsch.
4: Ja, das ist krass. Das ist krass eigentlich. Das ist wirklich, also da hat sich schon so viel vermischt. Ohne dass es vielleicht gewollt ist, aber klar, wenn du natürlich auch nur sowas hörst oder dass die ganze Zeit nur noch so gesprochen wird, ich weiß auch nicht, ob ich dann noch vernünftiges Deutsch sprechen könnte.
1: Ja, ich glaube, es ist halt sehr dieses soziolektale Abgrenzen von den Eltern und sowas. Ich habe das ja in umgekehrter Art und Weise, dass ich gerne, seitdem ich in Marburg war, auch wenn ich mit meiner Mutter oder so gesprochen habe, hessische Elemente einfließen habe lassen. Also irgendwie etwas war nicht so und so, sondern nett so und so. Eben quasi auch so als Abgrenzung zum Elternhaus, aber ich habe halt diese Variante gewählt. Das finde ich ganz interessant.
4: Ich hatte das immer mit, hier im Siegerland spricht man ja auch entweder Dialekt oder wenn man es nicht ganz so krass macht, dann macht man es aber doch immer so mit Watt und Dat und Nett.
1: Oder ist man trotzdem der Markus?
4: Weil ich ja früher viel Radio gehört habe, habe ich hier immer Hochdeutsch gesprochen. Und gleichzeitig konnte ich bei den Leuten im Internat, die immer wussten, wie Siegerländer klingen, also da gibt es ja ein paar, die es wussten, da konnte ich immer damit punkten. Da wurde mir hat mal ein, damals nannte man das noch Erzieher, hat mir mal gesagt, der kam eigentlich auch hierher, der war hier geboren, der hat gesagt, das kann nicht sein, du kommst nie im Leben aus dem Siegerland. Ja, kam ich aber.
1: Ja, sowas ist immer toll. Ja, also das ist schon lustig. So Hochdeutsch war deine und Hessisch ist meine Jugendsprache sozusagen. Ja. Das ist schon sehr witzig.
4: Genau.
1: Ja, gut, so gesehen hätte Klaus Kieswald wahrscheinlich am ehesten für mich zielgruppengerecht meine Sprache gesprochen. Das ist auch gut. Toll. So, es gibt noch eine andere interessante Geschichte von UFM. Und zwar, man möchte ja denken, Kulturwelle und Jugendradio, beides zusammen funktioniert doch nicht. Es gab aber eine Sendung, wo genau das über 6 Jahre lang recht erfolgreich gemacht worden ist, und zwar die Sendung Night Voyage. Night Voyage war eine Sendung am Sonntagabend, die lief 1 Stunde lang, und zwar parallel bei HR2 Kultur und bei UFM. Und da wurden also so Chill-Out-Lounge-Musikmixe gespielt, die also zusammengestellt worden sind von einem DJ, der das auch ein bisschen moderiert hat. Und wir hören jetzt nochmal einen kurzen Ausschnitt aus der letzten Sendung davon, die lief am 13.09.2020.
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6: Mit Frankston und ich sage willkommen zur absolut letzten Night Voyage. 6 Jahre gab es die Show jetzt. Die besten Titel in einen 1-Stunden-Mix zu packen, darauf verzichte ehrlich gesagt sogar ich. Das ist einfach zu viel des Guten, was hier lief. Stattdessen heute nochmal ein leicht melancholischer Blick zurück. Abgehangene und doch energiereich flirrende Elektronika. Ein letzter Blick ins bunte Kaleidoskop der Night Voyage. Aus Downtempo, Ambient, Deep House und Elektronika-Klängen. Schön, dass ihr nochmal mitreist. Schön, dass ihr eingeschaltet habt. Und viel Freude mit dieser letzten Show.
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6: Die Mischung, denke ich, hat's immer gemacht bei der Night Voyage. Das Federleichte vermischt mit dem schweren, bassigen, geerdeten. So wie jetzt, da fängt uns auch der Bass wieder alle auf. Mit der Night Voyage werdet ihr heute ein letztes Mal aufgefangen und float in HR2 Kultur und UFM mit den vielfältigsten Elektronika-Sounds durch die Nacht. Wer das mag, bleibt dran, bleibt im Groove.
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6: Das war sie, die letzte Night Voyage, das Elektronika-Magazin mit Frankson. Danke fürs Einschalten über 6 Jahre. Es war mir eine Freude und vor allen Dingen eine Notwendigkeit. Danke auch an die Heimatsender der Night Voyage. Schön war sie die Zeit und damit bleibt mir noch zu sagen, macht's gut.
4: Ja, ist aber doch schön, dass so Kooperationen zwischen den Sendern im eigenen Haus zumindest doch manchmal auch funktionieren können.
1: Auf jeden Fall. Also ich fand das ein super interessantes Konzept, definitiv. Und ja. Davon könnte man mehr anbieten. Ich meine, es gibt ja durchaus Sachen, wo man Sachen zusammenfügen könnte. Also ich denke zum Beispiel auch nach wie vor so eine Oldie-Sendung für junge Leute hätte was.
4: Ja.
1: Wo also alte Titel als neu quasi vorgestellt werden im Grunde. Und das könnte man dann ja durchaus so von Radiolegenden machen. Also ich glaube, wenn ich jetzt, was weiß ich, einen Werner Reinke fragen würde, ob der Lust zu was hätte, ich könnte mir vorstellen, dass er sowas machen würde.
4: Ja, könnte ich mir auch vorstellen. Vor allen Dingen, wenn er dann mal wieder die Sachen auch spielen darf, die er eigentlich nicht mehr spielen darf. Also die normalerweise selbst im Format, im durchformatierten Odi-Gedöns nicht laufen. Ne? Ich hatte ihm ja schon mal geschrieben, dass ich zum Beispiel finde, dass der Hessische Rundfunk den Rock'n'Roll der 50er Jahre sehr vernachlässigt. Da läuft höchstens mal Rock Around the Clock oder mal der Jailhouse Rock von Elvis. Aber ganz viele andere Sachen laufen ja in den Oldie-Sendern gar nicht. Ja, weder beim HR noch
1: sonst. Und dann hat er mal eine komplette Sendung dazu gemacht im letzten Jahr.
4: Ja, zwei sogar schon insgesamt. Einmal nach dem Tod von, zum Tod von Fitz Domino gab es auch schon mal eine Rock'n'Roll Party, da hatte ich ihm damals geschrieben.
1: Okay.
4: Und letztens hat er nochmal eine gemacht, weil Bill Haley 100 Jahre
1: alt
4: geworden
1: im letzten Jahr wäre Bill Haley 100 Jahre alt geworden, genau, das war der Hintergrund damals.
4: Schöne Sache das.
1: Ja, das war dieses und nun geht es also schon ans Ende. Und wir haben leider keine Zeit mehr, weil bei uns geht's auch ans Ende, aber glücklicherweise nur für diese Ausgabe der Radiothek.
4: Ja,
1: wir haben leider keine Zeit mehr, die Sendung von UFM, also die letzten Sendungen von UFM zu bringen. Aber wir haben noch Zeit, um die letzte Moderation von Das Ding zu bringen. Man möchte ja an sich denken, dass Das Ding ziemlich unbeschadet aus der ganzen Sache rausgegangen ist und dass dort eigentlich alles beim Alten geblieben ist und die anderen Sender quasi nur angeschlossen wurden. Das ist aber ein ähnlicher Trugschluss wie der, den viele SDR-Hörer haben, wenn sie sagen, im Grunde ist SWF3 doch in SWR3 aufgegangen und hat überlebt. Das ist genauso verkehrt.
4: Ja.
1: Und um diesen Trugschluss in Sachen UFM erst gar nicht entstehen zu lassen und Das Ding, hören wir jetzt mal die letzte Moderation von Das Ding. Und wenn mir dann nochmal irgendjemand sagt, Das Ding hätte einfach so weitergemacht wie bisher, der kriegt eine gehauen.
7: Taylor Swift war Dustin Clay. Is it over now? Ja, Leute, es ist over. Das hier ist jetzt das Ende meiner Ära, weil das hier ist meine letzte Moderation bei Dustin Clay. 10 Jahre war ich jetzt bei Das Ding in der Musikredaktion und ich werde schon emotional, aber das ist okay. Seit 5 Jahren habe ich hier meine geliebte Das Ding Play-Sendung moderiert und das ist schon echt eine lange Zeit. Und bei Das Ding sind deswegen auch echte Freundschaften entstanden und bei diesem aufgetretenen, lustigen und kreativen Spirit konnte ich so richtig aufblühen und wirklich ich selbst sein. Aber vor allem habe ich hier bei Das Ding Play auch meine Bühne gefunden. Die Leute, die mich gut kennen, die auch hier im Studio stehen, die wissen, ich bin gern mal Star in my own life. Und ich habe es einfach jede Sekunde geliebt, hier im Sendestudio die Musik laut aufzudrehen und dann unter dieser Disco-Kugel hier mitzusingen und abzudancen. Und wenn das Mikro aus war, und wenn das Mikro an war, habe ich es geliebt, euch von den neuen geilen Songs zu erzählen. Weil mein Ziel

0: zusammen einen nicen Abend haben mit neuer Musik, coolen Facts, Star News, New Coming Acts, tausender Albumchecks und Interviews. Und für das alles hat das Stingplay die Sendung hier gestanden. Danke an die Musikis. Das Stingplay war unsere Lieblingssendung und wir haben sie mit ganz viel Herz händisch geplant und haben unsere persönlichen Lieblingssongs eingeplant, wie heute Abend. Und das hier ist auch so allgemein die letzte Sendung von das Stingplay, weil ab nächster Woche wird das Ding größer und es wird Verstärkung aus dem Saarland geben, meine Hut, von unser Ding und von UFM aus Hessen. Und zusammen wird es ein neues, nices Programm geben und eben auch eine neue Abendstrecke. Deswegen sage ich jetzt Tschüss und im Namen aller Play-Moderatoren und Moderatorinnen Vivi, Sophie, Nette, Caro, Lukas, Sophie, Dani, Kai, Daisy, Mele und ich, Kirsten. Und jetzt gibt's hier meinen gewünschten Abschiedssong. Missing You von Robin. Die Nummer, die hat so eine Melancholie, aber irgendwie durch diesen treibenden Beat kommt so eine hoffnungsvolle Energie durch und ich liebe so diesen Sound, diese sparkly Synthies, die reißen einen irgendwie komplett mit. Mich reißen sie jedenfalls immer komplett mit. Und bei dem Song habe ich mir immer vorgestellt, wenn ich mal als DJ auflegen würde, wäre das mein Show-Opener. Ist zwar jetzt irgendwie so das Gegenteil der Fall, aber es ist auch jetzt der Start für was Neues. Für mich geht es jetzt in die SWR3 Musikredaktion und der Titel Missing You passt ja auch jetzt auch sehr gut, weil euch hier im Studio und das ganze Das Ding Team werde ich sehr vermissen. Aber zum Glück sind wir ja immer noch im selben Gebäude. Ein letztes Mal sage ich jetzt, fühlt euch gedrückt und Das Ding Play und ich gehen jetzt zusammen. Puh. Oh Gott. Und wir machen jetzt die Bühne frei für die Musik. Und der glitzernde Vorhang geht auf. Und die letzten Worte kommen jetzt von der kleinen Kiki.
1: Und das war's mit meiner heutigen Sendung. Tschüss.
2: Wow. Das war das Ding. Sehr emotional, verständlicherweise.
3: Und jetzt bedenke mal bitte, die haben noch das meiste behalten können. Jetzt kannst du dir ausmalen, wie das wohl erst bei UFM gewesen ist. Und wie es bei UFM genau klang, das hören wir in der nächsten Woche.
2: Das holen wir nach. Und jetzt müssen wir uns ganz schnell verabschieden, ne?
3: Ja, genau, richtig. Mit einem passenden Unterlegtitel. Ich habe vorhin gesucht, was könnte man denn da Schönes nehmen? Am I missing you? Ja, werde ich UFM vermissen sozusagen?
2: Am I losing you, heißt
3: Frage. Losing, ja, werde ich UFM verlieren, ja? Und wir wissen, ja, man wurde.
2: Ich hoffe, ihr wart nicht zu sehr verloren in Sendern, in denen ihr euch normalerweise nicht so auskennt. Ich hoffe, ihr hattet genauso viel Spaß daran, sozusagen Sachen zu hören, die man so nicht kennt und gleichzeitig genug Mitgefühl, um Abschied zu nehmen mit den Sendern, die uns dann jetzt verlassen haben. Wir haben es jedenfalls versucht, euch das näher zu bringen in dieser Ausgabe der Radiothek und nächste Woche wird das ein bisschen fortgesetzt, aber dann kommt noch auch eine Überraschung.
3: Richtig, genau. Wir feiern einen großen Geburtstag.
2: Mehr verraten euch in der nächsten Woche. Mit Dank fürs Zuhören heute Till Zipprich
3: und Markus Bruch. Macht's gut. Tschüss.
2: Tschüss.

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The Rhythm of the Night im Original von Corona aus den 90ern, das musste jetzt einfach sein. Das hier war das Rock-Metal-Cover von der Badass Sound Factory aus Österreich. Und damit hallo und herzlich willkommen zu einer neuen Ausgabe von Raving Rock, eurer Musikshow der besonderen Art. Auch heute wieder mit Specials und Remixen, Coverversionen und natürlich ganz vielen Mashups und auch Neuvorstellungen, Sachen, die es wahrscheinlich zum ersten Mal heute bei uns hier im Radio gibt. Was haben wir als nächstes? Ein wunderbaren Mashup und zwar von DJ Deem mit dabei Johnny Holiday mit Le Bon Temps du Rock'n'Roll. Das ist die französische Version von Bob Segers Song All Time Rock'n'Roll, den kennen wir natürlich. Und auch dabei unser Freund Bruno Mars mit That's What I Like. Viel Spaß in den nächsten 60 Minuten. Mit Rock'n'Roll geht alles besser. Wir zeigen es euch.

Ganz genau, Best Years, this is the night for us. Die Jungs aus Fürstenfeldbruck, wir kennen die noch von der letzten Ausgabe, die waren mit dabei mit zwei Songs aus ihrem neuen Album, Our Life for Rock'n'Roll. Das kam richtig gut an, ja, die sind ja jetzt richtig nochmal am Durchstarten, seit den 80er Jahren aktiv, damals unter anderem mit den Ärzten auf der Bühne gewesen und jetzt haben die nochmal richtig losgelegt mit ihrem neuen Album, Our Life for the Rock'n'Roll. Ich kann es euch nur empfehlen, es gab viele Reaktionen darauf und auch die Zeitung hat berichtet, dass wir sie im Radio gespielt haben, also richtig gut und aus diesem Grund spielen wir noch einen Song. Also das ganze Album ist richtig gut durchhörbar. Dr. Jekyll und Mr. Hyde.

Love, die neue Single von Tom Riethammer und Band, auch aus Bayern, nämlich genau genommen aus dem Landkreis Schwandorf in der Oberpfalz, also ganz anderes Eck. Und jetzt, wir bleiben bei deutschsprachiger Musik, gehen wir ganz hoch in den hohen Norden und zwar nach Hamburg zu Deine Cousine. Und die gibt uns einen Rat, den wir nicht befolgen. Haha, aufhören, wenn's am schönsten ist.

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1: Wichtige Botschaft und auch brandneu, Matthias Röder mit Füllen, Atmen und Brennen. Und zum Abschluss unserer deutschen Runde haben wir einen Geheimtipp, nämlich Lila aus Reutlingen. Nun wohnt sie in Berlin und sie hat ein neues Album auf den Markt geworfen. Das heißt Lieber Lila, ihr Debütwerk. Und das ist wirklich grandios produziert und es sind tolle Texte mit dabei. Ich habe es rauf und runter gehört und weiß nicht, welcher Song der beste ist und habe mich schweren Herzens dann für Mädchenherzen entschieden. Lila mit Mädchenherzen und das Ganze kennt irgendwie jeder.

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Axel F., aufgepeppt von Steve Mundy aus dem Film Beverly Hills Cop, kennen wir doch, und gemacht hat dieses Instrumentalwerk der deutsche Komponist Harold Faltermeyer im Jahr 1984. Und was war davor? Auch das was ganz Besonderes. Pumped Up Girls, aufgepumpte Mädels, was ist denn das? Das hat gemacht Bogos, DJ Bogos, ein Mashup mit David Guetta featuring Flo Rida und Nicki Minaj mit Where Them Girls At, und Foster the People natürlich ganz klar dabei mit Pumped Up Kicks. Und von Mundy haben wir jetzt noch was Neues, denn es gibt auch einen Song, der war mal ganz, ganz, ganz, ganz groß, ist aber dann irgendwie vergessen worden. Alle Farben featuring U Motus mit Please Tell Rosie, und das ist sein Remix.

0: Im Original aus dem Jahr 1987, so lange ist es schon her, küsst die Hand, schöne Frau. Immer noch aktuell ein Cover von der EAV, natürlich aus Österreich. Gemacht haben es die Draufgänger auch aus Österreich, nämlich aus der Steiermark. Und davor aus den Niederlanden Sir Hank mit dem Mashup Wake Me Up Sugar Sugar mit Jason Parker und Avicii. Und bevor ich euch sage, was als nächstes kommt, nämlich ein Song für alle, die im Homeoffice arbeiten wollen oder müssen, können, dürfen, was auch immer, habe ich euch eine Botschaft in eigener Sache zu sagen, nämlich Musikwünsche, Tipps, Grüße und Fundstücke. Alles, was ihr so habt, schickt's mir einfach per E-Mail an ravingrock@online.de, dann seid ihr Teil der Show. Und jetzt El Mago Masin, mein Bett ist mein Büro, die Hymne für alle im Homeoffice. Damit tschüss und bye-bye, bis zum nächsten Mal, sagt der Jörn.
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0: Herzlich willkommen daheim.
1: Und damit herzlich willkommen bei Raven Rock, eine neue Ausgabe eurer Musikshow der besonderen Art. Mit allem, was es sonst nicht im Radio gibt und auch das eine Neuvorstellung. Itchy mit herzlich willkommen, eine Band aus Süddeutschland. Und jetzt heißen wir herzlich willkommen, eine Band aus dem hohen Norden, aus Hamburg, die Reggae- und Dancehall-Band I Fire. Und das ist ein Song aus ihrem 4. Studioalbum Spiel mit dem Feuer, auch das brandneu, wie hier alles bei Raven Rock. Alles, was es sonst nicht gibt, und auch Remixe, Mashups, Coverversionen, auch das haben wir später noch. Und das Ganze quer durch alle Arten der Musik.
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Unser erster Mashup hier bei Raven Rock in dieser Stunde. Kill Mr. DJ Summer Nights mit Avicii, Calvin Harris, Coldplay, Bob Marley und den Royal Gigolos. Weiter geht's mit einem Geheimtipp aus der Schweiz, den ich für euch ausgegraben habe. Die Band heißt Rooftop Heroes und haben ein Debütalbum rausgebracht namens Emotions. Und da spiele ich euch gleich zwei Songs. Der erste ist Never Gonna Give You. Das war Rick Astley. Never Gonna Leave You heißt der Song. Und der nächste ist New Age Anarchy. Key.

die Rooftop Heroes aus der Schweiz und ihr neues Album Emotions. Das hier war New Age Anarchy. Weiter geht's mit einem DJ, auch das eine Neuvorstellung. Andy Latogo, Shimmy Shake im Beach Bag Remix.

Schon lange nicht mehr gehört, Talstraße 3 bis 5 featuring Bünger, Wenn der Mond. Und davor auch eine Neuvorstellung, die Palldauer, Das ist unsere Nacht. Und da sind wir in der deutschsprachigen Runde drin und auch wieder draußen. Davor noch ein Mashup von Sir Hank, Aqua und Shakira mit Whenever, Wherever, I'm a Barbie Girl. Die durfte auch nicht fehlen. Und jetzt ein Musiktipp von dem Martin aus Nürnberg. Er schreibt mir: Herr Jörn, hab mich mal durch das Album Scream for Me Sarajevo aus dem Jahr 2018 von Bruce Dickinson, dem Sänger von Iron Maiden, durchgehört, und da ist ja vielleicht was dabei für deine nächste Show, um den Schlageranteil etwas zu reduzieren. Okay, es ist dir gelungen, ich spiele was da draus. Und weiter schreibt er: Es sind ein paar Gänsehautlieder dabei, die ganze Scheibe habe ich schon x-mal im Auto durchgehört. Ich entscheide mich für Tears of the Dragon von Bruce Dickinson, eine Remastered Version, und das in voller Länge.

DJ Schmolli aus Österreich mit Safe and Sound Bad Girls. Was haben wir jetzt? Jetzt zeigen wir euch, dass klassische Musik, Geigenmusik, nicht immer so ernst sein muss. Alan Colliff aus Zwickau ist Musiker und Schauspieler. Der hat schon mit 5 Jahren angefangen, Geige zu spielen. Und der zeigt jetzt mal so, was in dem Instrument so richtig drinsteckt.

Barclay Project mit Save the World, wunderschöner Song, ein Musiker und DJ hier aus Deutschland. Und bevor ich euch den letzten Song spiele, also was von den DJs from Mars, ein super mega Mashup, möchte ich nochmal schnell durchgeben, wie ihr euch beteiligen könnt hier bei Raven Rock mit Musikwünschen, Tipps und Grüßen und euren Fundstücken und was ihr sonst so für mich habt. Meldet euch einfach mal bei ravenrock@online.de, ravenrock@online.de, und ich schaue dann mal, was ich machen kann. Und jetzt unser letztes Stück. Die DJs from Mars, die kennen wir ja als große Mashup-Künstler, und sie haben ein Best of 2010 bis 2020 Mega Multi Mashup rausgebracht, und da ist so alles drin, was in der elektronischen Tanzmusik, EDM, Electronic Dance Music, so richtig groß war und groß ist. Viel Spaß und bis zum nächsten Mal. Tschüss und bye bye.

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1: Da erreicht mich doch eben noch ein Anruf von einer Hörerin, die sich partout ein sogenanntes Stimmungslied wünscht. Na bitte, auf vielfachen Wunsch einer vereinzelten Dame lässt Don Chaos nochmal die Sau raus.

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